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1: Tiffany Aris, Vertigo.
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1: Ariana Grande. Hate that I made you love me.
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1: Bruno Mars, On My Soul.
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3: Schönen guten Morgen Südtirol. Willkommen an diesem Mittwoch. Jetzt top informiert um punktgenau 10 vor 6.
4: Regierung verlängert Dieselrabatt. Neues Bildungsgesetz genehmigt, aber ohne Strafen für Eltern. Das Wetter, viel Sonne und hochsommerliche Temperaturen. Ich bin Florian Scheringer. Guten Morgen.
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4: Gute Nachrichten gibt es für Autofahrer, zumindest jene, die Diesel tanken. Der Tankrabatt ist um 3 Wochen verlängert worden. Der Rabatt von 17 Cent pro Liter Diesel gilt jetzt bis zum 25. August. Das hat die Regierung am Abend beschlossen. Ohne diese Verlängerung wäre die Regelung morgen ausgelaufen. Die Maßnahme dürfte knapp 250 Millionen Euro kosten. Um das Geld aufzutreiben, soll bei den Ausgaben der Ministerien gespart werden, sagt die Regierung. Das neue Südtiroler Bildungsgesetz kann kommen. Die Regierung in Rom hat es jetzt gut geheißen. Es sind aber nicht alle Punkte so wie ursprünglich geplant. Die Geldstrafen für Eltern, die nicht an schulischen Aktivitäten wie Elternsprechtagen teilnehmen, wurden nämlich gestrichen. Das habe man gemacht, um eine Anfechtung in Rom zu vermeiden, sagt Bildungslandesrat Achammer. Aber man arbeite schon an anderen Maßnahmen. Wichtige Neuerungen, die jetzt bestätigt worden sind: Schulen können künftig nur noch ein Zeugnis am Jahresende ausstellen und kein Zwischenzeugnis mehr, wenn sie wollen. Für Praktika im Bildungsbereich gibt es jetzt Geld und es können sich jetzt auch Menschen, die einen Meisterbrief haben, an die Uni Bozen einschreiben. Die Änderungen greifen schon ab dem kommenden Schuljahr im Herbst. Die Fußgängerin, die letzte Woche in Bozen von einem Auto angefahren wurde, ist jetzt gestorben. Am letzten Montag war die 67-jährige Bozenerin in der Freiheitsstraße beim Überqueren der Straße erfasst worden. Durch den Aufprall hatte sie sich schwere Verletzungen zugezogen und lag seitdem auf der Intensivstation. Am Steuer des Autos saß ein 73-jähriger Mann aus Bozen.

0: sind aber noch in Ceuta. Was mit ihnen jetzt passiert, ist unklar. Sie können nicht ausgewiesen werden, weil sie einen besonderen Schutzstatus haben. Ceuta ist aber auch nicht imstand, sie aufzunehmen. Die EU hat beschlossen, dass sie in Zukunft in Sachen Migration geschlossener auftreten will. Es soll bessere Frühwarnsysteme geben. Und auch soziale Medien sollen überwacht werden, um Massenanstürme wie den auf Ceuta besser vorherzusehen. FIFA-Boss Infantino hat für heute eine Krisensitzung einberufen. In Marokko will er sich heute mit ranghohen Vertretern des Weltfußballverbands treffen. Seitdem seine Investorenpläne bekannt geworden sind, haben sich sogar enge Mitarbeiter von ihm distanziert. Zur Erinnerung, Infantino wollte Teile der WM-Rechte an private Investoren verkaufen. Nach viel Kritik, auch vom Europäischen Fußballverband UEFA, hat er diese Pläne wieder verworfen.
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2: Ja, der nächste Tag in diesem Hitze-Sommer mit Dominik Reich um 7 vor 6.
3: Ja, die Hundstage, die heißesten Tage im Jahr, machen ihrem Namen alle Ehre. Der Temperaturregler sozusagen am Anschlag. Wir erwarten 30 bis 38 Grad heute wieder. Bei viel Sonne, Gewitter bleiben die Ausnahme. Es kommt auch noch Nordföhn auf tagsüber. Also genießen wir die jetzt zum Teil frischen Temperaturen. In Benz messen wir zum Beispiel 10 Grad, am Carapaz 14, in Deutschenhofen 19 und in Planzoll 20 Grad.
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3: Auf der Brenner Autobahn und den Staatsstraßen ist alles okay. Probleme werden uns noch nicht gemeldet. Falls Ihnen was auffällt, unsere Verkehrshotline 800 17 50 50. Sichere Fahrt.
2: Na na, wie schauen denn Sie drei hier? Ja, höchste Zeit, dass wir loslegen und für gute Laune hier sorgen.
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2: Natürlich auch mit den gute Laune Hits, gleich Alan Walker und Alone und jetzt Thorsten Andersen und Allee, Allee, Allee. Allee, Allee, Allee, es ist Mittwoch, legen wir los. Guten Morgen.

Willkommen, guten Morgen Südtirol. Sind Südtirol 1, jetzt um Punkt genau 6 Uhr. Zur Wochenmitte. Es ist eine Runde Schwimmen heute, wenn es so heiß ist, im Lido. Da sind die meisten von uns dabei. Und die meisten sagen dann auch nach 5 Minuten, danke, das reicht, schön war's. Umso krasser, was da die deutsche Schwimmerin Nathalie Pohl vorhat. Am Wochenende will sie einen neuen Rekord aufstellen. Und von Frankfurt nach Köln schwimmen, das sind 220 Kilometer. Ja, da haben wir es wieder, gell? Es gibt Menschen mit Zielen und Menschen wie uns, die jetzt erstmal schauen müssen, dass sie so auf der stehen. Aber kriegen wir hin, versprochen. Mit Milo auch.

0: Gianna Nannini, guten Morgen und guten Start mit uns an diesem 5. August. Willkommen um 6 nach 6.
1: Schönen guten Morgen.
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0: Dominik hat das gerade eben gesagt, das ist ein morgendliches Highlight immer hier.
1: Natürlich.
0: Das Sternl schauen gemeinsam. Wir können es kaum noch erwarten. Legen wir los hier, gell?
2: Widder.
0: Wenn Sie auf etwas warten, könnte das jetzt ein Ende haben. Seien Sie gespannt und freuen Sie sich.
2: Stier.
1: Auch hitzige Diskussionen beruhigen sich durch Ihre besonnene Art.
2: Zwilling.
0: Nehmen Sie sich Zeit für Ihre Hobbys. Der Ausgleich tut einfach gut.
2: Krebs.
1: Achten Sie heute bewusst auf sich und Ihre Bedürfnisse.
2: Löwe.
0: Ihr Optimismus zieht positive Menschen und neue Chancen an.
2: Jungfrau.
1: Ein Konkurrent kann Ihnen heute nicht das Wasser reichen.
2: Waage.
0: Stehen Sie besonders jetzt zu Ihren Gefühlen, vieles klärt sich dann von selbst.
2: Skorpion.
1: Es geht gerade spürbar weiter, nutzen Sie diesen Schwung.
2: Schütze.
0: Ja, Sie bestimmen mal den Weg, folgen Sie Ihrem Gefühl.
2: Steinbock.
1: Sie meistern jede Herausforderung und wachsen daran.
2: Wassermann.
0: Halten Sie die Augen offen, eine gute Chance wartet auf Sie.
2: Fische.
1: Heute fahren Sie am besten mit etwas mehr Vorsicht.
0: Ja, dann fahren wir gemeinsam mit Ed Sheeran los hier und As Is Am.

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0: Wir surfen immer noch auf dem Höhepunkt der Hitzewelle. Aus der Südtirol 1 Wetterredaktion Dominik Reich um 14.06 Uhr.
1: Das ist heute der dritte Tag mit 38 Grad innerhalb von nur einer Woche. Dazu gibt es heute viel Sonne, wenige Gewitter, Föhn. Richtung Wochenende gehen die Temperaturen etwas zurück. Und wenn wir auf den Trend schauen, nächste Woche dann wahrscheinlich die fünfte Hitzewelle am Start.
0: Das sind die Wachmacher-Hits hier aus Südtirol 1 gleich mit. Alessia Cara, Scars to Your Beautiful. Deine Winkler ist mein Name. Schönen guten Morgen, Sunch.
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Na, schon hell draußen, Südtirol 1 für einen Weg in diesen neuen Tag, in den Mittwoch. Ja, wer Diesel fährt, wird sich heute Morgen freuen, denn der Tankrabatt wurde offiziell verlängert. Wenn wir gleich in den Südtirol 1 Schlagzeilen und ja, der FIFA-Boss Infantino muss mit ordentlich Druck umgehen. Hören wir auch gleich hier bei uns im Infopaket um 6:30 wie gewohnt. Jetzt aber erstmal zum Wachwerden. The Scripts und Superheroes.

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2: Die Kollegen in der Nachrichtenredaktion stehen schon bereit. Es ist 6:30, top informiert mit uns.
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4: Guten Morgen, ich bin Florian Scheringer. Der Tankrabatt ist um 3 Wochen verlängert worden. Es bleibt bei 17 Cent Rabatt pro Liter Diesel. Benzin wird nicht bezuschusst. Trotz des Rabatts sind die Dieselpreise weiterhin hoch. Die Regierung in Rom hat das neue Südtiroler Bildungsgesetz genehmigt. Änderungen wie die Möglichkeit, nur noch ein Zeugnis auszustellen, treten im kommenden Schuljahr in Kraft. Was nicht kommt, sind Strafen für Eltern, die nicht an schulischen Aktivitäten teilnehmen. 9 Tage nach dem Unfall in der Bozner Freiheitsstraße ist die 67-jährige Fußgängerin jetzt gestorben. Sie war letzten Montag von einem Auto erfasst worden und lag seitdem auf der Intensivstation. Die EU-Länder wollen künftig geschlossener beim Thema Migration auftreten. Das haben sie nach ihrer Videokonferenz gesagt. So soll es etwa Frühwarnsysteme geben, um besser auf Situationen wie den Ansturm auf Ceuta vorbereitet zu sein. FIFA-Boss Infantino trifft sich heute mit ranghohen Vertretern des Verbands zu einer Krisensitzung. Er steht ja zunehmend unter Druck, vor allem seitdem seine Investorenpläne für die Fußball-WM gescheitert sind.
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2: Gleich kümmern wir uns ums Hitzewetter. Davor der Blick aus Südtirol Straßen und da schauen wir gut aus. Dominik Reich, kurz nach 6:30.
5: Von der Brenner Autobahn und den Hauptverbindungen werden uns keine Staus gemeldet. Allen unterwegs eine angenehme Fahrt.
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5: Wir holen nochmal tief Luft, jetzt kurz nach Sonnenaufgang ist es am kühlsten. Weidental meldet 14 Grad, Rheinswald 15, Brat 16 und Meranzen 17 Grad. Steinachon geht's heute wieder bei 30 bis 38 Grad. Dazu Sonnenschein, einzelne Gewitter und Föhn.
2: Unser frühes Frühquiz steht in den Startlöchern. 30 Sekunden, 5 Fragen, also gleich Hirn einschalten, Kaffee festhalten. Da wird das ein Spaziergang versprochen. Nach Chad Kröger und Halle Hammerston.

0: Hero. Die Woche Mitte. Guten Morgen, Südtirol 1, Daniel Winkler hier. 6:35, der Mittwoch.
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0: Sie kennen natürlich das Spiel, gell? Einfach anmelden per Südtirol 1 App. Schon wecken wir Sie mit 5 Fragen, die das ganze Land wach machen. Heute traut sich Petra Seber aus Gais. Guten Morgen.
2: Guten Morgen.
0: Wie läuft's bei dir früh morgens?
2: Gut.
0: Gut gelaunt für unser frühes Frühquiz?
2: Ja.
0: Ein Südtirol 1 Sommer Fanpaket erwartet dich hier jetzt, gell?
2: Ja.
0: Wir legen los. Dieses kleine Reh aus den bekannten Disney-Filmen, wie heißt es denn?
2: Bambi.
0: Mhm. In welchem Staat steht der Eiffelturm?
2: In Paris.
0: Staat, nicht in...
2: In Frankreich.
0: Genau. Wo stehen Künstler bei ihrem Auftritt?
2: Auf der Bühne.
0: Mhm. Wie viel ergibt 45 geteilt durch 9?
2: 4.
0: Mhm.
2: 5 mal 1.
0: Ja, genau. Und wer hat die berühmte Mona Lisa gemalt?
2: Der Leonardo da Vinci.
0: Ja, der Applaus ist für dich.
2: Oh.
0: Glückwunsch, Petra.
2: Dankeschön.
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0: Guten Morgen, Südtirol. Ja, nochmal kalt duschen und dann geht's ab in diesen heißen Augusttag. Aus der Südtirol 1 Wetterredaktion Dominik Reich.
1: 30 Grad werden es heute in vielen Südtiroler Gemeinden, bis zu 38 im Bozner Becken.
2: Mir ist es ehrlich gesagt zu heiß. Ich bin froh, wenn es wieder kälter wird, ein bisschen.
0: Ja, Dominik, es sind nur mehr 4 Monate, oder? Bis Weihnachten.
1: Genau.
0: Müssen wir nur an das denken. 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

0: gleich hier bei uns wieder Südtirols bester Musikmix. Dann mit David Guetta, gemeinsam mit J-Lo, Michael Schulte. Hören wir auch gleich. Jetzt aber erstmal unsere Nachrichten um 10 vor 7.
1: Neues Bildungsgesetz. Strafen für Eltern kommen nicht. Diesel bleibt 3 Wochen länger reduziert. Das Wetter. Heute wird es wieder hochsommerlich. Ich bin Florian Scheringer. Guten Morgen.
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1: Das neue Südtiroler Bildungsgesetz kann kommen. Die Regierung in Rom hat es jetzt gut geheißen. Es sind aber nicht alle Punkte so wie ursprünglich geplant. Die Geldstrafen für Eltern, die nicht an schulischen Aktivitäten wie Elternsprechtagen teilnehmen, wurden nämlich gestrichen. Das habe man so gemacht, um eine Anfechtung in Rom zu vermeiden, sagt Bildungslandesrat Achammer. Aber man arbeite schon an anderen Maßnahmen. Wichtige Neuerungen, die jetzt bestätigt worden sind: Schulen können künftig nur noch ein Zeugnis am Jahresende ausstellen und kein Zwischenzeugnis mehr, wenn sie wollen. Für Praktika im Bildungsbereich gibt es jetzt Geld und es können sich jetzt auch Menschen, die einen Meisterbrief haben, an der Uni Bozen einschreiben. Die Änderungen greifen schon ab dem kommenden Schuljahr im Herbst. Es bleibt bei 17 Cent Rabatt pro Liter Diesel. Die Regierung hat den Tankrabatt jetzt nämlich bis zum 25. August verlängert. Ohne diese Verlängerung wäre die Regelung morgen ausgelaufen. Die Maßnahme dürfte knapp 250 Millionen Euro kosten. Um das Geld aufzutreiben, soll bei den Ausgaben der Ministerien gespart werden, sagt die Regierung. Trotz des Rabatts ist Diesel weiterhin teuer. In ganz Südtirol zahlt man über 2 Euro pro Liter, teilweise über 2,10 Euro. Die Fußgängerin, die letzte Woche in Bozen von einem Auto angefahren worden ist, hat es nicht geschafft. Sie ist jetzt im Krankenhaus gestorben. Am letzten Montag war die 67-jährige Bozenerin in der Freiheitsstraße beim Überqueren der Straße erfasst worden. Durch den Aufprall hatte sie sich schwere Verletzungen zugezogen und lag seitdem auf der Intensivstation. Am Steuer des Autos saß ein

0: Exklave in Nordafrika hatte es ja Streit zwischen den EU-Ländern gegeben. Sie wollen in Zukunft geschlossener auftreten. In einem ZDF-Interview sagte Kommissar Brunner aber auch, dass noch genau aufgearbeitet werden muss, wie es zum Ansturm gekommen ist.
1: Es haben die Spanier versprochen, dass sie genau hinschauen werden, was da wirklich passiert ist. Was wir gesehen haben, ist, dass die organisierte Kriminalität, Schmuggler, Menschenhändler, auch hier instrumentalisiert haben, Menschen instrumentalisiert haben, ein Geschäftsmodell weiterentwickelt haben. Und darum geht es auch darum, jetzt mit unseren Maßnahmen gegen die organisierte Kriminalität, gegen die Schmuggler und Menschenhändler vorzugehen, weil hier Leben auf dem Spiel stehen.
0: FIFA-Boss Infantino gerät immer mehr unter Druck. Für heute hat er eine Krisensitzung einberufen. In Marokko will er sich mit ranghohen Vertretern des Verbands treffen. Seitdem seine Investorenpläne bekannt geworden sind, haben sich sogar enge Mitarbeiter von ihm distanziert. Zur Erinnerung, Infantino wollte Teile der Fußball-WM-Rechte an private Investoren verkaufen. Nach viel Kritik, auch vom Europäischen Fußballverband UEFA, hat er diese Pläne wieder verworfen. Und jetzt kommt im ganzen Land die Sonne raus. Gleich mehr zum Wetter.
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9: Affogato, heute zum Frühstück, da werden wir dabei. Dominik Reich um 5 vor 7.
10: Zum Runterkühlen, weil es wird wirklich heiß wieder bei 30 bis 38 Grad. Sonst steht viel Sonne am Wettermenü. Am Nachmittag bilden sich schon einige Quellwolken und in der Folge ein paar Gewitterzellen. Temperaturcheck jetzt. Wir messen in Mölten 19 Grad, in St. Sigmund 16, in St. Pauls 22 und in Niederdorf 14 Grad.
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10: Der erste Berufsverkehr rollt gut dahin. Auf der Brenner Autobahn und den Staatsstraßen geht's gut weiter. Sichere Fahrt.
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9: Mit heute offizieller Start der Apfelernte im Süden des Landes. Aber das Glauben wird heuer zur echten Herausforderung bei der Hitze. Hören wir auch gleich zum Start. Jetzt aber erstmal Südtirols bester Musikmix. Auch mit Michael Schulte.
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9: Morgen.

0: wenn ich von einem Haus außen gehe, in der Früh, das erste, was ich tue, ist die Sonnenbrillen aufsetzen.
1: Ja, Sonnenbrille auf. Dazu noch David Guetta im Ohr. Dieser Mittwoch läuft. Ja, wir feiern den Sommer 2026 mit den coolsten Hits.

0: Willkommen, guten Morgen, 2:07.
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0: Es ist jedes Jahr der Startschuss für eine der wichtigsten Ernten bei uns im Land. Ab sofort werden im Süden die ersten Äpfel gepflückt. Ja, die Sommersorte Gala ist reif. Wie anstrengend die Ernte bei weit über 30 Grad ist und wie die ersten Äpfel schmecken, das hören wir jetzt. Südtirol 1 Reporter Thomas Angerer. Für uns in Pranzoll.
2: Als Glauber muss man Frühaufsteher sein, wenn man Sommeräpfel hat. Sonst ist das Glauben eine Pein, sagt Edmund Ebner.
3: Heute bin ich schon seit 6 in der Früh da und da werde bis 12:30 glauben und dann auf einmal bis 4 oder 3, 4 mal nichts tun. Und man merkt auch, wenn man zusammen die Äpfel umgreift, sie sind wirklich sehr warm.
2: Schon seit Tagen hat sich Ebner auf die Ernte vorbereitet. Die Qualitätsbeauftragten der verschiedenen Obstgenossenschaften legen dann den Startzeitpunkt fest.
3: Da kann ich halt ca. 10% jetzt sortieren, damit die anderen noch umso schöner werden.
2: Die Äpfel sind in Rekordtempo gereift. Ebner macht einen ersten Pflückdurchgang.
3: Weil wenn ich ein bisschen länger warten würde, dann nimmt die Festigkeit an und das ist noch sicher nicht ideal.
2: Die Sommerferien sind für den Bauer jetzt vorbei. Denn warten, bis alle reif sind, ist keine Option.
3: Gala hebt sich weniger lang als wie andere Sorten. Deswegen werden sie ja ab August schon verkauft. Deswegen da muss ich sicher dreimal, vielleicht sogar viermal durchgehen.
2: In den Obstgenossenschaften im Süden des Landes ist Platz für die neue Ernte. Und die Lust auf die frühe Sorte ist bei den Konsumenten groß. Thomas Angerer, Südtirol 1. Thomas Angerer, Radio Tirol.
0: Ja, wenn wir heute noch in einen frischen Apfel beißen, dann denken wir, für diesen hat jemand ordentlich geschwitzt. 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Es ist 4:07.

0: für uns Südtirol 1. Wir haben 6 nach 7. Guten Morgen. Ja, was für ein Hitzesommer. Dass es immer heißer wird, belegen auch neue Studien der EURAG. Aus der Südtirol 1 Wetterredaktion für Sie, Dominik Reich.
1: Die Jahresmitteltemperatur ist seit 1980 um über 2 Grad gestiegen. Die Anzahl der Tropennächte hat extrem zugenommen. Heuer sind wir schon bei 22. Nur 3 Tropennächte waren es zum Beispiel im Jahr 2020. Zurück zu heute. Viel Sonne und wieder bis zu 38 Grad erwarten uns.
0: Der Tag der Unterwäsche wird heute offiziell gefeiert. Dominik. Jetzt komme ich wieder zu dir, gell? Die Hosen haben wir Mando daheim sowieso nicht an, aber hast du für uns zumindest heute die Wetterunterhose an? Das ist die Frage.
1: Die sitzt heute sogar perfekt.
0: Sehr schön. Guten Start, Südtirol

0: Gemeinsam loslegen. Schönen guten Morgen. 6:55.
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0: Shawn Mendes, um gleich 7:15. Guten Morgen, Daniel Winkler hier. Ja, die Wochenmitte, hier der Start mit uns. Wie immer übernehmen wir für Sie das Klicken und Blättern. Was ist wichtig für uns Südtiroler heute Morgen zum Start?
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0: Unser Land wird immer wärmer. Top Story heute in der Früh. Monika Gogel, die stellvertretende Südtirol 1 Redaktionsleiterin.
2: Guten Morgen. Südtirol spürt den Klimawandel immer stärker, titelt die Tageszeitung Dolomiten. Als Beweis ein Thermometer, das auf fast 40 Grad zeigt. Dazu messbare Daten. Weniger Frostnächte, dafür mehr Tropennächte, höhere Temperaturen. Das alles aufgeschlüsselt in mehreren Grafiken. Auch die Gefahren, die daraus entstehen. Mehr Trockenheit und wenn Niederschlag, dann Starkniederschlag mit der Gefahr von Murenabgängen. Und Gletscher, die immer mehr abschmelzen. Am Ende das Fazit einer Klimaforscherin von der EURAG. Wir müssen uns darauf einstellen, dass es in den kommenden Jahren noch wärmer wird. Heute bis zu 38 Grad in Südtirol. Hitzewelle in Südtirol erreicht ihren Höhepunkt, schreibt rhein-news.bz.
0: Wir bleiben bei den Auswirkungen der Hitze.
2: Auf vielen Schutzhütten wird das Trinkwasser knapp. Ein Beispiel die Riesenferner Hütte im Bustertal. Zwischen kaum Regen und Hitze versiegen viele Trinkwasserquellen. Die Auswirkungen? Toiletten müssen teilweise gesperrt werden, Duschen eingeschränkt und teilweise verboten werden. Der Appell an alle Wanderer, umsichtig mit dem kostbaren Gut Trinkwasser umzugehen. In Zukunft müsse man wohl andere Lösungen andenken, so der AVS, Trockentoiletten zum Beispiel. Das alles lesen wir auf Stolite.
0: Die Regierung in Rom hat das neue Südtiroler Bildungsgesetz genehmigt.
2: Aber die Strafen für Eltern, die nicht am schulischen Erfolg ihrer Kinder mitarbeiten, wurde gekippt. Davon berichten wir in den Nachrichten und Topthema auch in den Dolomiten. Das Land Südtirol hatte zurückrudern müssen, um nicht das gesamte Bildungsgesetz in Gefahr zu bringen. Verwaltungsstrafen von 50 bis 150 Euro waren vorgesehen gewesen für Eltern, die weder an Beratungsgesprächen noch an Elternsprechtagen teilnehmen würden. Was bleibt, sind nur mehr ein Zeugnis pro Jahr und die Möglichkeit, dass Handwerksmeister auch ohne Matura Zugang zu bereichsnahen Studienrichtungen an der Uni bekommen.
0: Ja, während die Bahn im Bustertal immer wieder mit Ausfällen kämpft, kommen positive Zugmeldungen aus dem Finchgau.
2: Ab 2027 soll es eine Direktverbindung Malsbozen-Innsbruck geben. Möglich werden soll das durch neue Zugmodelle, schreibt rhein-news.bz. Lästiges Umsteigen am Brenner würde dadurch entfallen. Geplant sind stündliche Abfahrten.
0: Und die EU ist weiterhin beunruhigt. Es gibt Hinweise für eine neue Massenflucht.
2: Anscheinend kursieren in den Socials neue Aufrufe dazu, die Flucht von Marokko in die spanische Exklave Ceuta zu wagen, und zwar am 15. August. Davon lesen wir auf mehreren italienischen Medienportalen, wie Il Corriere della Sera, La Repubblica. Die erste Fluchtwelle vergangenen Donnerstag war ja genau durch solche TikTok- und Social-Videos ausgelöst worden. Da wurde den Menschen mitgeteilt, dass die Grenzen offen wären. Zehntausende waren danach übers Meer in die EU geschwommen, nicht wenige beim Versuch gestorben. Die EU-Länder wollen nun geschlossener gegen Migration vorgehen und Frühwarnsysteme einrichten, wurde gestern in einer Dringlichkeitssitzung beschlossen. Auch davon berichten wir in den Nachrichten.
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0: Mumford & Sons. Guten Morgen. Am Punkt genau 7:05.
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0: Wir feiern ja gerade jetzt im Sommer unsere Flashback-Wochen mit den größten Rock-Klassikern aller Zeiten. Einer darf da natürlich nicht fehlen, Don't Stop Believin' von Journey. Fun Fact zum Weitererzählen an dieser Stelle. Als der Song vor 45 Jahren das erste Mal im Radio gespielt wurde, war er zwar ein Hit, zum echten Mega-Klassiker wurde er allerdings erst viel später. Vor allem die Fernsehserie Die Sopranos oder auch Glee beispielsweise haben den Song gefeiert. Deshalb ist er heute einer der meistverkauften Rocksongs ever, ever, ever. Also laut aufdrehen im ganzen Land, wach rocken. Hier sind Journey mit Don't Stop Believin'. Guten Morgen, Südtirol.

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1: Guten Morgen, ich bin Florian Scheringer. Am Bozner Dominikanerplatz ist in der Nacht eine Massenschlägerei ausgebrochen. Mehr als ein Dutzend junge Leute sind aufeinander losgegangen. Die Polizei ermittelt. Der Tankrabatt wurde um 3 Wochen verlängert. Es bleibt bei 17 Cent Rabatt pro Liter Diesel. Benzin wird nicht bezuschusst. Trotz des Rabatts sind die Dieselpreise weiterhin hoch. Die Regierung in Rom hat das neue Südtiroler Bildungsgesetz genehmigt. Änderungen wie die Möglichkeit, nur noch ein Zeugnis auszustellen, treten im kommenden Schuljahr in Kraft. Was nicht kommt, sind Strafen für Eltern, die nicht an schulischen Aktivitäten teilnehmen. Die EU-Länder wollen künftig geschlossener beim Thema Migration auftreten, das haben sie in ihrer Videokonferenz gesagt. So soll es etwa Frühwarnsysteme geben, um besser auf Situationen wie den Ansturm auf Ceuta vorbereitet zu sein. FIFA-Boss Infantino trifft sich heute mit ranghohen Vertretern des Verbandes zu einer Krisensitzung. Er steht ja zunehmend unter Druck, vor allem seitdem seine Investorenpläne für die Fußball-WM gescheitert sind.
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3: Und Sie wissen, was sich aktuell auf unseren Straßen tut, nämlich nicht viel. Dominik Reich um kurz nach halb acht.
4: Es läuft gut auf der Brenner Autobahn und den Stadtstraßen. Im Berufsverkehr sind Stadtzufahrten und Hauptstraßen in den Städten gut gefüllt. Wartezeiten werden uns aber nicht gemeldet. Sichere Fahrt.
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4: Ja, beim Wetter geht es immer in der gleichen Tour weiter. Sonne pur am Vormittag, am Nachmittag bauschen sich ein paar Gewitterwolken auf. Stellenweise wird es dann nass, aber nicht überall. Die Temperaturen klettern auf 30 bis 38 Grad. Aktuell meldet Deisten 15 Grad, Laien 20, Schenna 22 und St. Walburg 17 Grad.
3: Neuer Tag bei uns im Land. Vielleicht wird es nicht der perfekte Tag. Aber oft reichen ja schon ein paar schöne Momente, gell, damit er gut wird. Und dafür sorgen auch jetzt die Jungs von Run Republic. Das ist Need Your Love hier auf Südtirol 1.

0: Naughty Boy hier bei uns aus Südtirol 1. Guten Morgen, Daniel Winkler ist mein Name, gleich 10 nach halb 8. Politische Sommerpause jetzt im August. Manche sagen auch saure Gurkenzeit. Ja, gefühlt sind alle im Urlaub gerade, gell? Nur einer arbeitet weiter an seiner Karriere und möchte gern Landeshauptmann Ernst Brenner. Ja, wie er die Stimmung mit einem Witz retten will, wieder mal. Gleich in einer neuen Südtirol 1 kommt die Folge. Einfach dranbleiben.
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0: Guten Morgen Südtirol auf Südtirol 1. Schönen guten Morgen ins Land. Wenn die Politik Urlaub macht, dann braucht es jemanden, der das Sommerloch füllt. Willkommen an Ernst Brenner,
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5: Ja, grüßt euch, da ist wieder der Ernst Brenner, Enker gurkigster nächster Landeshauptmann.
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5: Weil jetzt in August ist wie allem saure Gurkenzeit, das heißt, es ist nichts los und schon gar nicht politisch. Das heißt, wir Politiker tun nichts. Also so wie prinzipiell eigentlich das ganze Jahr über, aber im August sind wir sogar zu faul, darüber zu reden. Also gibt's von meiner Seite, um die Stimmung wieder aufzulockern, einen politischen Witz und der geht so. Ein Mann kommt in ein Bar und sagt, pass auf, Leuteln, ich erzähle euch jetzt den größten politischen Witz der Welt. Also, der Donald Trump, der Netanyahu, der Putin und der Khomeini treffen sich bei der UNO-Vollversammlung. Sagt der Wirt, ja, und wie geht's weiter? Er sagt der Mann, ja gar nicht, weil das die vier Typen in der Politik sein, ist echt wohl der größte Witz. Also, für einen Landeshauptmann, der allmals schlechter lacht, weil er es nicht schneller kapiert hat, Ernst Brenner will und damit Südtirol zerst.
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just a little bit. Ja, wir sind mittlig drin, gell, in dieser Hitzewelle. Heute nochmal bis zu 38 Grad bei uns im Land. Wird es ein bisschen besser, sagen wir so. Hören wir gleich an der Südtirol 1 Wetterprognose in unserem Infopaket um 10 vor 8. Jetzt aber erstmal die 90er und Snack.

0: Guten Morgen, Südtirol. Die Südtirol 1 Nachrichten jetzt. Es ist 10 vor 8.
1: Massenschlägerei in der Nacht in Bozen. FIFA-Chef Infantino in der Kritik, heute Krisentreffen. Das Wetter, heute wird es wieder heiß. Ich bin Florian Scheringer, guten Morgen.
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1: Am Bozner Dominikanerplatz hat es in der Nacht eine große Schlägerei gegeben. Auf Videos ist zu sehen, wie mehr als ein Dutzend junge Leute aufeinander losgehen. Offenbar ist die Schlägerei von einem Streit zwischen einem Mann und einer Frau ausgegangen, wie die Tageszeitung Alto Adige berichtet. Dann haben sich immer mehr Menschen um sie versammelt und sich geschlagen und getreten. Als die Polizei eingetroffen ist, haben mehrere Beteiligte mit Flaschen auf die Beamten geworfen. In der Bozner Altstadt kommt es immer wieder zu solchen Massenschlägereien. Die Ermittlungen zu dem Vorfall in der Nacht laufen. Es kommen einige Neuerungen im Südtiroler Bildungswesen. Die Regierung in Rom hat das Sammelgesetz jetzt gut geheißen. Es sind aber nicht alle Punkte so wie ursprünglich geplant. Die Geldstrafen für Eltern, die nicht an schulischen Aktivitäten wie Elternsprechtagen teilnehmen, wurden nämlich gestrichen. Man arbeite aber schon an anderen Maßnahmen, sagt Bildungslandesrat Achammer. Wichtige Neuerungen, die jetzt bestätigt worden sind: Schulen können künftig nur noch ein Zeugnis am Jahresende ausstellen und kein Zwischenzeugnis mehr, wenn sie das wollen. Und es können sich jetzt auch Menschen, die einen Meisterbrief haben, an der Uni Bozen einschreiben. Die Änderungen greifen schon ab dem kommenden Schuljahr im September. FIFA-Boss Infantino hat für heute eine Krisensitzung in Marokko einberufen. Ranghohe Vertreter des Fußball-Weltverbands sind dazu eingeladen. Was genau Infantino dabei besprechen will, ist noch unklar. Ursula Winkler berichtet.
3: Das hochrangige Treffen ist in Rabat geplant, wo im März auch die nächste FIFA-Präsidentenwahl ansteht. Infantino würde sich gerne für eine weitere Amtszeit wählen lassen, aber die Luft für ihn wird nach dem gescheiterten Investorendeal immer dünner. Schwere Vorwürfe kommen auch vom Chef des jordanischen Fußballverbands, Prinz Ali bin al-Hussein. Der Druck auf die Verbände, Infantino bei der Wiederwahl zu unterstützen, komme Erpressung gleich, schreibt er bei X. Auf einen freiwilligen Rücktritt deutet nichts hin.
1: Es bleibt bei 17 Cent Rabatt pro Liter Diesel. Die Regierung hat den Tankrabatt jetzt nämlich bis zum 25. August verlängert. Ohne diese Verlängerung wäre die Regelung morgen ausgelaufen. Die Maßnahme dürfte knapp 250 Millionen Euro kosten. Um das Geld aufzutreiben, soll bei den Ausgaben der Ministerien gespart werden, sagt die Regierung. Trotz des Rabatts ist Diesel weiterhin teuer. In ganz Südtirol zahlt man über 2 Euro pro Liter, teilweise über 2,10 Euro. Und die Sonne scheint im ganzen Land. Die weiteren Wetteraussichten gibt's gleich.
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4: Rekordverdächtig, muss man einfach so sagen, wie es ist. Dominik Reich um 6:08.
5: Seit einem Monat fast nie ein Tag mit unter 30 Grad. Im Juli gab es das nur zweimal, in Bozen zum Beispiel. Auch heute wieder viel Hitze bei 30 bis 38 Grad. Dazu gibt es nichts als Sonne jetzt am Vormittag. Am Nachmittag auch mal ein paar Wolken mit Gewitterregen unterwegs. Aber nass wird es nicht überall. Aktuell messen wir in Andrian 24 Grad, in Wangen 21, in Buchholz 23 und in Olang 18 Grad.
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5: Kolonne auf der Eppanrumfahrung in Fahrtrichtung Bozen zwischen St. Michael und dem Billhof. Kurze Verzögerungen gibt es in den Städten im Berufsverkehr. Auf der Brenner-Autobahn ist alles okay. Sichere Fahrt.
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4: Na, ganz schwindelig wird es uns gerade mit den Rabatten. Minus 40, 50, 60, 70%. Ja, wie sehr lassen wir uns drauf ein? Hören wir gleich zum Start. Jetzt aber nochmal eine Runde aufdanken mit einem der Sommerhits dieses Jahres. Geht los hier mit Harry Styles.

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1: Damit legen Sie einfach besser los. Guten Morgen, 1:08.
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1: Ja, Rabatte, Aktionen locken gerade überall im Sommerschlussverkauf. Geht von Klamotten über Supermarkt bis hin zu den Online-Shops natürlich auch. Buchhandlungen sogar. Greta Gruber.
3: Wenn es jetzt an den ganzen Kleidergeschäften vorbeigeht, da wäre doch oft die beste Option, fast die Augen zu halten, oder?
4: Die war schon in Bozen und haben sie schon Koravianin gekauft eigentlich. Und ja, also mir kommt schon Firma, kommt schon ein bisschen in Versuchung.
5: Wenn ich halt weiß, dass Außerkauf ist, dann denke ich mir halt, was ich mal kaufen kann. Und dann kaufe ich mir halt mehr, weil es rein theoretisch ja gespart ist.
3: Bei so großen Rabattaktionen, da warten wir sogar darauf.
6: Ich kaufe viel mehr online und selber eigentlich schaue ich schon gerne rein und bleibe auch mal wach, um mir nachzuschauen. Ich gehe gezielt so zum Beispiel Vintage oder so mal bei einer Marke, die sehr teuer ist.
3: Wer das andere kaum interessiert.
7: Also eigentlich mir halt, ehrlich gesagt, gleich. Also ich schaue nicht so auf die Rabatte.
8: Nein, ich brauche etwas brauchen, ein Kaffee. Das ist nicht so mein Ding da.
3: Aber so diese tagtäglichen Angebote wie 1+1 gratis oder ab einer gewissen Stückzahl billiger, da wären wir schon hellhörig.
5: Bei Schminke, wenn es irgendwo ist, sind wir auf jeden Fall dann. Und heim vor allem und halt bei Essen manchmal.
9: Vor allem mit den Kindern beim Obst und das so. Na, man schaut na schon an, wie ist die Qualität, dann nehme ich auch gerne mehr.
3: So ganz kalt lassen uns die Schnäppchen halt nicht.
1: Wie immer gilt, Augen auf, genau hinschauen, denn nicht jedes Schnapperl ist auch ein Schnapperl wert, gell? 3:08, guten Morgen.

0: Guten Morgen, Sie hören Südtirol 1. Willkommen hier bei uns um gleich 10 nach 8. Es ist wirklich nicht ohne, wie heiß dieser Sommer 2026 ist. Dominik Reich.
1: Nicht nur bei uns im Land. In Wien wurden gestern 41 Grad gemessen. So heiß war es noch nie seit Beginn der Aufzeichnungen vor 260 Jahren. 40 Grad kriegt auch heute wieder die österreichische Hauptstadt. Bei uns werden es bis zu 38.
0: Guten Morgen, Südtirol, deine Winkler hier. Ja, manche Hits, die hören wir einmal und vergessen sie gleich wieder. Homewrecker gehört definitiv nicht dazu. Somber ist wirklich einer der Überflieger dieses Sommers. Und es gibt gleich für Sie in voller Länge hier bei uns.
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0: Schönen guten Morgen, Südtirol. Südtirol 1 am Mittwoch, 19 nach 8. Viele von uns sind ja sportlich richtig gut aufgestellt. Das beweist auch der Meraner Lars Aaron Senona, Kanute, 17 Jahre jung. Einziger Südtiroler bei der Kanu-Junioren-Europameisterschaft. Und jetzt ist er hier bei uns. Schönen guten Morgen.
1: Hallo in alle, ich bin der Lars. Ich bin da in Epinalt und ich werde heute die Qualifikationen für die diesjährige Kanu-Slalom-WM machen. Ich bin schon voll aufgeregt. Um 10 vor 10 habe ich meinen ersten Lauf im Kajak 1. Und ich würde mich voll freuen, wenn es mir alle die Daumen drückt. Und jetzt geht's dann bald los.
0: Ja, am Nachmittag der Teamlauf um 15 Uhr. Trotz Aufregung bleibst du cool, gell?
1: Ich nehme es sehr locker an, weil ich weiß, dass umso mehr ich mich so drauf einlasse, sozusagen, dass das jetzt brutal wichtig ist, dass ich da nichts falsch mache. Umso eher mache ich es falsch. Ich beile mal eine Medaille an, weil ich glaube, es ist machbar, nicht jetzt unmöglich. Deshalb. Und logisch wünschen tust du, dass du gewinnen tust, aber halt kann schwierig werden, aber kann da passieren.
0: Ja, schon sympathisch der Lars, gell? Daumen bleiben heute und auch morgen für die Qualifikationen der zweiten Bootsklasse auf jeden Fall gedrückt. Wir wünschen ganz, ganz viel Erfolg, Lars. Der Meraner zählt italienweit zu einem der vielversprechendsten Nachwuchstalente. Südtirol 1.

vor halb neun, Sie und Südtirol 1. Es ist einfach zu heiß, wie es ausschaut. Eine Massenschlägerei gab es in der Nacht auf heute in unserer Landeshauptstadt. Die Südtirol 1 Schlagzeilen informieren auch darüber gleich um halb neun. Jetzt noch Iconic Pop.

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1: Guten Morgen, ich bin Florian Scheringer. Am Bozner Dominikanerplatz ist in der Nacht eine Massenschlägerei ausgebrochen. Mehr als ein Dutzend junge Leute sind aufeinander losgegangen. Die Polizei ermittelt. Der italienische Motorradverband FMI kritisiert das Südtiroler Verbot von Motorsportveranstaltungen auf Passstraßen scharf. Dadurch würde die Freiheit der Motorradfahrer eingeschränkt, vor allem derjenigen, die sich an die Regeln halten, sagt der Verband. Der Tankrabatt wurde um 3 Wochen verlängert. Es bleibt bei 17 Cent Rabatt pro Liter Diesel. Benzin wird nicht bezuschusst. Trotz des Rabatts sind die Dieselpreise weiterhin hoch. Die Regierung in Rom hat das neue Südtiroler Bildungsgesetz genehmigt. Änderungen wie die Möglichkeit, nur noch ein Zeugnis pro Jahr auszustellen, treten im kommenden Schuljahr in Kraft. Was nicht kommt, sind Strafen für Eltern, die nicht an schulischen Aktivitäten teilnehmen. Laut US-Medien stehen die USA und der Iran kurz vor einer Einigung zur Straße von Hormuz. Noch heute könnte es einen Übergangsdeal geben. Der Iran dürfte mehr Kontrolle über die Meerenge bekommen. Über eine mögliche Maut weiß man noch nichts.
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2: Geduld brauchen wir schon wieder auf der Bussertaler Startstraße. Dominik Reich, kurz nach 8:30.
3: Etwas länger dauert es jetzt schon wieder in Fahrtrichtung Bruneck zwischen St. Sigmund und Kienz. Im Berufsverkehr auch noch in den Stadtgebieten einige Straßen überfüllt. Es kommt zu kurzen Wartezeiten. In der Torricelli-Straße in Bozen Süd zum Beispiel stadteinwärts von der Autobahn und der Mebo kommend. Und auf der Haflinger Straße stockt es in Fahrtrichtung Schöckelberg auf, bei der Baustelle unterhalb von St. Kathrein.
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3: Perfektes Ferienwetter. Die Sonne begleitet uns ungetrübt durch den Vormittag. Am Nachmittag ploppen ein paar Quellwolken auf neben der Sonne. Gewittermäßig aber nicht viel los heute. Die Temperaturen steigen bei Föhn auf 30 bis 38 Grad. Jetzt messen wir beim Heidersee 16 Grad, in St. Leonhard in Passaia 22, in Gummer 21 und in Vierschach 19 Grad.
2: Das ist der vorletzte Tag dieser aktuellen Hitzewelle. Auch Autofahren ist gerade nicht ohne.
3: Vor allem, wenn alle Schattenparkplätze schon besetzt sind und das Auto länger in der prallen Sonne steht. Heute werden es ja bis zu 38 Grad. Nach 10 Minuten heizt sich der Innenraum schon auf 45 Grad auf, nach einer halben Stunde auf 50, nach einer Stunde auf über 60 Grad. Also vor dem Losfahren einfach gut durchlüften.
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Live! Südtirol Sommerradio, Sie lieben die Hitze, dann lieben Sie es jetzt noch ein bisschen mehr ins Schwitzen zu kommen hier. Ja, wenn Sie jetzt Arbeitskönig fürs ganze Land spielen. Südtirol 1! Daniel Winkler hier, 9:30. Ja, der Moment, wo Sie sich wieder gerne Ihre drei Lieblingshits aussuchen dürfen. Schnell anrufen und gewinnen. 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Unsere Hitvorschläge. Hit Nummer 1. Ariana Grande. Hier schon die nächste Powerfrau, Kylie Minogue. Glockenbach, Hit Nummer 3.

0: unser Hits Nummer 5. I'm a sucker for you. Die Jonas Brothers. Wie gesagt, sie sind unser Boss. Jetzt einfach schnell anrufen. 0471 44 3000.
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5: Scharfe Kritik am Motorsportverbot in Südtirol. Gruppe junger Männer prügelt sich auf den Straßen von Bozen. Das Wetter richtig hochsommerlich. Ich bin Florian Scheringer. Guten Morgen.
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5: Seit etwas mehr als einem Monat sind Motorsportveranstaltungen auf Südtirols Passstraßen verboten. Sowohl Rennen als auch organisierte Ausfahrten ohne Wettkampfcharakter. Der italienische Motorradverband FMI kritisiert das. Die Bewegungsfreiheit der Motorradfahrer werde dadurch eingeschränkt, heißt es. Die meisten Motorradfahrer würden die Natur, die Anwohner und die Verkehrsregeln respektieren, sagt der Verband. Und verantwortungsvollen Motorradtourismus müsse man fördern und nicht alles einschränken. Am Bozner Dominikanerplatz hat es in der Nacht eine große Schlägerei gegeben. Auf Videos ist zu sehen, wie mehr als ein Dutzend junge Leute aufeinander losgehen. Offenbar ist die Schlägerei von einem Streit zwischen einem Mann und einer Frau ausgegangen, wie die Tageszeitung Alto Adige berichtet. Dann haben sich immer mehr Menschen um sie versammelt und sich geschlagen und getreten. Als die Polizei eingetroffen ist, haben mehrere Beteiligte mit Flaschen auf die Beamten geworfen. In der Bozner Altstadt kommt es immer wieder zu solchen Massenschlägereien. Die Ermittlungen zu dem Vorfall in der Nacht laufen. Die Regierung in Rom will die Staatsgrenzen stärker absichern. Dafür sollen 500 Polizisten neu eingestellt werden. Sie sollen sich vor allem um Grenzkontrollen sowie Identitäts- und Sicherheitsüberprüfungen kümmern. Die zusätzlichen Polizisten sollen ab dem 1. Dezember eingesetzt werden. Die Regierung will dafür im nächsten Jahr mehr als 20 Millionen Euro ausgeben. In Deutschland sind noch viele Fragen offen nach dem Anschlag auf den Christopher Street Day in Berlin. Die Innenpolitiker im Bundestag haben in einer Sondersitzung darüber gesprochen. Thomas Brockt berichtet aus Berlin.
7: Innenminister Dobrindt war dabei, auch die Chefs von Verfassungsschutz, BKA und Bundespolizei. Viele neue Erkenntnisse gab es aber wohl nicht. Wesentliche Fragen blieben unbeantwortet, sagt der Grünen-Abgeordnete Emmerich. Etwa die, warum der als Gefährder eingestufte Täter nach einem Gerichtsurteil frei herumlief. Auch ist weiter unklar, ob es weitere Beteiligte gab. Bei dem Anschlag am 25. Juli war eine Frau getötet worden, 31 Menschen wurden verletzt.
5: Schon bald könnte die Straße von Hormuz wieder offen sein. Die USA und der Iran stehen offenbar kurz vor einem Übergangsdeal. Das berichtet das US-Nachrichtenportal Axios. Eine Einigung soll es laut den USA noch heute geben. In der Übergangslösung könnte der Iran mehr Kontrolle über die Meerenge von Hormuz bekommen als vor dem Krieg. Ob Schiffe für die Durchfahrt künftig eine Gebühr zahlen müssen, das ist noch unklar. Und heute ist es im ganzen Land super sonnig. Gleich mehr zum Wetter.
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3: Herr Dominik Reich sagt, volle Kanne Sommer, jetzt um kurz vor 9.
4: Die Sonne scheint stundenlang am Vormittag vom wolkenlosen Himmel. Am Nachmittag kommen einzelne Gewitterwolken dazu. Der Nordföhn wird heute auch stellenweise ordentlich wehen. Die Temperaturen steigen auf 30 bis 38 Grad. Temperaturcheck jetzt. Wir messen in St. Nikolaus Ulten 21 Grad, in Moos in Passaier 22, in Wiesen 23 und in Girland 25 Grad.
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4: Ein paar Minuten verlieren Sie auf der Pustertaler Staatsstraße in Fahrtrichtung Bruneck zwischen St. Siegmund und Kehrens. Es stockt wegen Überlastung. Bei Stauunfallblitzer einfach anrufen. Unsere Verkehrshotline 800 17 50 50. Sichere Fahrt.
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3: Die Bruneker haben viel zu bieten. Jetzt sogar einen neuen Skatepark, der zu den größten Anlagen ganz Italiens gehört. Hören wir in 20 Minuten. Davor unsere Arbeitskönigin. Diesmal eine Algunderin, die hier einen auf Südtirol 1 Musikboss macht. Schönen guten Morgen, ja, und gut, dass Sie da sind.

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0: Sommermittwoch, Südtirol 1. Es ist 2 nach 9. Schönen guten Morgen. Wird Zeit für Martina Kröss aus Algund. Macht hier einen auf Musik, Boss. Guten Morgen und willkommen.
1: Hallo, grüß dich.
0: Endlich wieder mal Südtirol 1 Arbeitskönigin, gell?
1: Wow, schon ewig nicht mehr gelungen.
0: Ja, wobei du gerade frei hast und auf dem Weg in dein Heimatort bist, in Sarntal. Hat das klimatechnische Gründe oder warum?
1: Ja, drinnen ist es fein frisch auf alle Fälle und drinnen sind meine Verwandten. Ich gehe heute mal zu meiner Nichte und mache mal einen schönen Tag.
0: Ja, wunderbar, dann wünschen wir dir eine schöne Zeit. Jetzt mit deinen drei Hits und Stop auch. Welche spielen wir?
1: Toll. Ich wünsche mir die Nummer 2, die 4 und die 5, bitte.
0: Wir kommen jetzt, Kylie Minogue, Phantom Planet und die Jonas Brothers. Und dazu kriegst du noch Zeittickets, also Berg- und Talfahrt für das Wandergebiet Schenna.
1: Perfekt, das ist super. Bye, me.

0: Schönen Morgen, Sand, 8:40.
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0: Der neue Skatepark in Bruneck gehört zu den größten Anlagen weit und breit, hat damit einiges zu bieten. Für jedes Niveau, auch Alter, ist da was mit dabei. Isabel Ellemund aus unserer Südtirol 1 Redaktion hat sich ein Board geschnappt und ist jetzt bei Martin Summerer.
2: Gar nicht so einfach und recht unstabil ist er auf diesem Brettl hier. Martin, du selbst skatest schon seit 30 Jahren und gibst dein Wissen und Können gerne weiter.
3: Das schönste und größte Dankeschön ist eigentlich einfach, kleine Kinder zuzuschauen, wie sie Freude haben, in die Erwachsenen zuzuschauen, wie jeder mit einem Lachen fährt, jeder glücklich ist. Und ich sage, wenn man ein Kind oder wurscht welcher Sportler die geeignete Infrastruktur gibt, dann können wir die Talente nach Hause haben.
2: Neben den sportlichen Tricks ist es euch wichtig, Werte zu vermitteln.
3: Wenn die Kinder gibt man schon einmal mit, dass wenn man hinfällt, aufstehen muss man selber wieder, dass es weitergeht. Das ist kein Mannschaftssport, also jeder macht selber für sich seine kleinen Fortschritte und dort umso mehr Freude. Und das ist einfach das Erfolgsgefühl und ja.
2: Im Park ist wirklich für jeden was dabei. Durch eure eigenen Erfahrungen konntet ihr viele Ideen einbringen.
3: Für ihn sind echt viele Leute alle ein bisschen unterwegs, Spanien, Portugal, Frankreich und man kriegt dort auch gewisse Einblicke in alles verschiedene Parks und da haben wir, glaube ich, eine gute Mischung gefunden. So habe ich eigentlich mitgeholfen, selber aufbauen und bin froh, dass wir jetzt so einen Bering Park kriegen.
2: Und ab dem nächsten Jahr sind dann sogar Wettbewerbe geplant.
0: Guten Morgen, Südtirol, gleich 8:45.
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1: Halb 10, schönen guten Morgen. Ich bin Dominik Reich. Knapp eine Viertelstunde verlieren Sie auf der Pustertaler Staatsstraße in Fahrtrichtung Bruneck zwischen Fintel und Kienz. Weiter in Fahrtrichtung Oberes Pustertal stockt zwischen Bruneck-Ost und Bercha und bei der Praxer Einfahrt. Sonst werden uns keine Probleme gemeldet aktuell. Auch auf der Brenner Autobahn geht's gut weiter.
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1: Sommerwetter wie aus dem Bilderbuch. Die Sonne hat komplett das Kommando jetzt. Später dann wieder ein paar Quellwolken. Ganz vereinzelt schicken die auch mal Gewitterregen herunter. Am Nachmittag kommt auch noch Nordföhn auf. Die Temperaturen steigen auf 30 bis 38 Grad. Jetzt Melle, Trittnauen 23 Grad, Steinegg 24, Rifian 26 und St. Christina 21 Grad. Donner!

0: Woche wird gerockt. Europe, the final countdown und gleich Lorel und Habit.
1: Das war's.
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0: mit Daniel Winkler. Im Süden des Landes beginnt mit heute die Apfelernte. Wir zum Start im Brandzoll.
3: Weil wenn ich ein bisschen länger warten darf, nachher nimmt die Festigkeit an und das ist noch sicher nicht ideal.
0: Eine Runde Frühquiz heute mit der Buschtrerin Petra aus Gais. Wer hat die berühmte Mona Lisa gemalt?
4: Leonardo da Vinci.
0: Schau, der Applaus ist für dich.
4: Oh.
0: Glückwunsch, Petra.
4: Dankeschön.
0: Der Tag der Unterwäsche wird heute offiziell gefeiert. Dominik. Jetzt komme ich wieder zu dir, gell? Die Hosen haben wir im Ander daheim sowieso nicht an, aber hast du für uns zumindest heute die Wetterunterhose an? Das ist die Frage.
1: Die sitzt heute sogar perfekt.
0: Sehr schön.
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0: Und rein in den Mittwoch. Hallo Südtirol, ich bin Anna Schwienbacher, begleite Sie durch den Vormittag jetzt mit den wichtigsten Infos um 10 vor 10.
1: Schwere Vorwürfe von Uli Meier an Sven Knoll. Schon wieder hat sich eine KI selbstständig gemacht. Das Wetter sonnig und warm. Ich bin Florian Scheringer, schönen Vormittag.
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1: Zwischen Landesrätin Uli Meier und der Südtiroler Freiheit kracht es. Meier wirft dem STF-Chef Sven Knoll vor, das Instrument der Landtagsanfragen zu missbrauchen. Knoll stelle oft Anfragen, von denen er genau wisse, dass nicht das Land, sondern nur der Staat sie beantworten kann, sagt Meier. Über diesen Umstand beschwere er sich dann oft in kindischen TikTok-Videos, so die Landesrätin. Beim Austeilen sei Knoll der Macker, beim Einstecken ein Mimöschen, schimpft Uli Meier. Denn bei Problemen schreie er, aber wenn es um Lösungen gehe, dann verstecke er sich. Seit etwas mehr als einem Monat sind Motorsportveranstaltungen auf Südtirols Passstraßen verboten. Sowohl Rennen als auch organisierte Ausfahrten ohne Wettkampfcharakter. Der italienische Motorradverband FMI kritisiert das. Die Bewegungsfreiheit der Motorradfahrer werde dadurch eingeschränkt, heißt es. Die meisten Motorradfahrer würden die Natur, die Anwohner und die Verkehrsregeln respektieren, sagt der Verband. Und verantwortungsvollen Motorradtourismus müsse man fördern und nicht alles einschränken. Bald könnte die Straße von Hormuz wieder offen sein. Die USA und der Iran stehen offenbar kurz vor einem Übergangsdeal. Das berichtet das US-Nachrichtenportal Axios. Eine Einigung soll es laut den USA noch heute geben. In der Übergangslösung könnte der Iran mehr Kontrolle über die Meerenge von Hormuz bekommen als vor dem Krieg. Ob Schiffe für die Durchfahrt künftig eine Gebühr zahlen müssen, das ist noch unklar. Schon wieder ist ein brisanter Fall bekannt geworden, bei dem ein Test mit künstlicher Intelligenz aus dem Ruder gelaufen ist. Das KI-Modell der Firma Anthropic hat versucht, sich in Systeme einzuschleusen und wollte dafür auch einen zuständigen Menschen manipulieren. Katrin Müller berichtet.
3: KI-Modelle sollen selbstständig Aufgaben lösen. Problematisch wird's aber, wenn sie selbst zum Hacker werden. Um das zu testen, hatten britische Forscher den Modellen von Anthropic und des ChatGPT-Entwicklers OpenAI Zugang zum Internet gewährt. Statt sich aber nur Softwarewerkzeuge zu holen, um eine Aufgabe zu erfüllen, legte sich die Anthropic-KI einen Account zu, erschuf Fake-Identitäten und versuchte gezielt, einen Betreuer der Software zu manipulieren. Verschickt wurden auch Phishing-Mails zum Abgreifen sensibler Daten. Bemerkt hatten die Forscher das Ganze wohl auch erst bei einer späteren Auswertung.
1: Der spanische Tennisstar Carlos Alcaraz hat seine Pause wegen seiner Handgelenksverletzung noch einmal verlängert. Auch das Turnier in Cincinnati nächste Woche lässt er aus. Eigentlich hätte er da sein Comeback geben wollen. Mittlerweile hat er seit 4 Monaten kein Match mehr gespielt. Die Nummer 1, Jannik Sinner aus Sexton, ist dagegen dabei und natürlich Topfavorit auf den Titel. Und mit viel Sonne geht's durch den Vormittag. Mehr zum Wetter hören Sie gleich.
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4: Auch heute Sonne pur, Dominik Reich.
5: Jetzt am Vormittag meistens alles blau da oben. Wolken können wir an einer Hand abzählen. Später wachsen dann wieder so Wolkenpilze in die Höhe. Die bleiben meistens dicht. Nur vereinzelt kommen wir in ein Sommergewitter rein heute. Bei Nordföhn in vielen Tälern steigen die Temperaturen noch auf 30 bis 38 Grad. Morgen geht es sehr sonnig weiter. Die Temperaturen gehen ein wenig zurück. Aktuell meldet Pfalzen 21 Grad, Lengstein 23, Ennewasser 20 und Kurtatsch 27 Grad.
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5: Auf der Bustertaler Staatsstraße mal wieder Stau. Bei der Ortsdurchfahrt von Kienz in Fahrtrichtung Brunneck liegt das Stauende kurz nach Oberfintel. In Fahrtrichtung Brixen 1 Kilometer Stau. Wenn Sie weiter Richtung Hochbustertal unterwegs sind, da gibt es auch Überlastungskolonnen. 3 Kilometer lang auf der Brunnecker Südumfahrung bis Berka und 2 Kilometer Stau zwischen Welsberg und dem Praxer Kreisverkehr. Grünes Licht von der Brenner Autobahn. Gute Fahrt!
4: Ja, bitte einsteigen und ab die Bus.
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4: Die Klima, die läuft. Der Motor, der brüllt schon. Jawohl, wir sind ready zum Starten. Fehlen nur noch die perfekten Beifahrer. Hinten drin Dua Lipa und John Legend. Und vorne mit an Bord Alex Warren mit Fever Dream. Düsen wir durch diesen Mittwoch mit Südtirols Best Musikmix.

0: Nipa bringt frischen Wind rein. Mega, dass Sie auch mit dabei sind.
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0: In der Küche beim Eiselmachen, Andrea Müller. Unser Einkehrtipp heute am Merano Höhenweg.
2: Grüß dich von Hofschank Birchhof am Natur- und zur Sonnenberg.
0: Super schön sonnig heute, Andrea. Perfekt für eine Wanderung. Aber auch ja, ziemlich heiß. Diese Hitzewelle merkt ihr auch.
2: Ja, es ist rar warm geworden. Mhm. Jetzt haben wir uns da nachher, muss ich sagen, für uns auch schon heiß genug. Mhm. Weil mal da oben schon über 30 Grad sein, nachher brauchst du in Tal gar nicht rein. Ja. Die Wiesen und alles der Berge, es braucht jetzt dringend einmal Regen, weil es ist jetzt wirklich wert als Rad auf alle Ecken.
0: Ja, ganz viel Regen ist nicht in Sicht. Hoffen wir mal, dass das Wetter bald umdreht. Andrea, du bist wie immer schon fleißig, gell?
2: Ja, ich bin fest beim Herrichten. Jetzt habe ich mal ein Vanilleeis beim Rieren. Mhm. Und jetzt machen wir alleweil ein Gulasch und Knödel. Also ich bin schon wieder pronto für zum Mittag. Mhm. Und was wir alleweil ganz gerne in die Leute anbieten oder was gut ankommt, ist in so Neujahrs-Salbeispritz. Dort alle ein bisschen erfrischen. Mhm. Was wir alleweil machen, ist auch ein Bauernsalat, weil wir so viel Salat im Garten haben. Hauptsächlich ist halt das, was es in der Hof und in der Tuch gibt, halt bringen wir in die Leute vom Teller.
0: Also mit Pfifferlingnudeln schaut es eher noch schlecht aus?
2: Ja, wir starten jetzt einmal noch nicht mit den Pfifferlingen, aber bei uns im Wald sind einmal noch keine. Also es ist ein bisschen rar, weil da wo wir mit den Pfifferlingen bei uns auf dem Sonnenberg. Jetzt weiß ich nicht, wie viel wir heuer über zusammenbringen.
0: Ja, lassen wir uns mal überraschen, was dieser Sommer noch so bringt. Wir wünschen noch eine gute Saison, gute Arbeit, eine schöne restliche Woche euch. Ich freue mich schon auf ein selber gemachtes Eisel bei dir. Danke, Andrea.
2: Ja, danke für den Anrufen und wünsche euch auch alle eine schöne Woche und haltet leid durch bei der Hitze.
0: Ja, schaffen wir gemeinsam mit ein paar erfrischenden Hits. Jetzt Plan B und The Weeknd. Zwei Hits. Kommen Sie gut durch diesen hitzigen Mittwoch.

0: hereinspaziert. Plan B bei der Arbeit. Hier aus Südtirol 1.
1: Für mich ist einfach das Wichtigste mein guter Kaffee in der Bar.
0: Yes, da bin ich ganz bei dir. Bevor es losgeht, holen wir uns hier auch immer einen leckeren, cremigen Kaffee bei der Bar nebenan. Ja, sonst geht der ganze Tag noch in die Hose. Wirklich jetzt. Also, wenn Sie noch auf Entzug sind, jetzt ist ja schon nach 10 Uhr, okay, ab nach draußen in die Bar. Kaigo gesellt sich gerne zum Kaffee-Kränzchen.

0: schöne, chillige, kurze Kaffeepause. Gleich.
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0: Fair Ridings und ich bin Anna Schmienbacher aus Südtirol 1. Grüß denk. Dieser Mittwoch heute.
1: Schön gemütlich. Mhm. Fein.
0: Ja, mit uns stressfrei, hitzefrei durch den Tag.
2: Im Haus bleiben. Einmal da, mal sein, wo man es passt, aber halt in die Sonne et.
0: Ja, genau. Einfach mal den Faulenzer-Knopf drücken. Da passiert auch nichts. Ein Tag im Haus chillen, neben der Klima, das ist schon drin. Und dazu ganz lässig, ganz locker, leicht mit The Strumbellas. Ja, die haben jetzt den richtigen Sound zum Rumliegen, zum Nichtstun. Feinen, entspannten Mittwoch mit uns.

0: Hallo Südtirol, es ist 10:30.
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0: Wo es jetzt länger dauert, da blick auf unsere Straßen mit Dominik Reich.
2: 15 Minuten Zeitverlust auf der Busterthaler Staatsstraße in Fahrtrichtung Bruneck zwischen Oberfintel und Kienz. Nochmal rund 15 Minuten länger dauert es weiter in Fahrtrichtung Innichen zwischen Bruneck und Bercha und 1 Kilometer Stau bei der Praxer Einfahrt. Viel los in Brixen im Zentrum. Es staut in allen Fahrtrichtungen beim Kreisverkehr Mittelanschluss. Auf dem Weg nach Meran stockt es auf der Passauer Staatsstraße ab der Dorftiroler Geraden, auf der Finchgauer Staatsstraße in Fahrtrichtung Meran bei der Ortsdurchfahrt von Rabland und etwas länger stehen sie auch bei der Baustellenampel auf der Haflinger Straße unterhalb St. Kathrein in Fahrtrichtung Jöckelberg vor allem.
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2: Tag 9 der Hitzewelle heute mit bis zu 38 Grad. Morgen Tag 10 mit bis zu 36. Richtung Wochenende geht es dann ein bisschen normaler zu mit Temperaturen um die 33 Grad. Also Sommerhitze, volles Rohr. Dazu gibt es heute viel Sonne, einzelne Gewitter am Nachmittag und Nordföhn. Morgen starten wir auch sehr sonnig, dann mischen sich aber öfters Platzregen, Blitz und Donner dazu. Temperaturcheck jetzt. Mölten meldet 26 Grad, Marling 27, Reischach 25 und am Brenner oben sind es 22 Grad.
0: Ja, kommen Sie gut durch diesen Hype.

0: Unforgettable.
1: Ja, sind Sie richtig? Der perfekte Sound für den Vormittag mit Robin Scholz auf Südtirol 1. Witzbold möchte gern Politiker und unsere faule Gurke heute, Ernst Brenner. Ja, der weiß wirklich gar nicht, was tun. Politisch gesehen geht das Gas so langsam aus. Also warum nicht blöde Witze reißen? Gleich eine neue Comedy-Folge.
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10: Wie jetzt? Du triffst irgendeinen reichen, weißen Typ. Er ist Italiener.
11: Ich bin Matteo.
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1: Ich bin Anna Schwienbacher. Mega, dass Sie da sind. Sind Sie aufgelegt für Witze? Ja, ja, kommen Sie schon, einer geht.
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14: Ja, grüßt euch wieder der Ernst Brenner, Enker Gurkigster, nächster Landeshauptmann.
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14: Weil jetzt in August ist wie allem saure Gurkenzeit, das heißt, es ist nichts los und schon gar nicht politisch. Das heißt, wir Politiker tun nichts. Also so wie prinzipiell eigentlich das ganze Jahr über, aber im August sind wir sogar zu faul, darüber zu reden. Also gibt's von meiner Seite, um die Stimmung ein wenig aufzulockern, einen politischen Witz und der geht so. Ein Mann kommt in eine Bar und sagt, pass auf, Leitl, ich erzähle euch jetzt den größten politischen Witz der Welt. Also, der Donald Trump, der Netanyahu, der Putin und der Khomeini treffen sich bei der UNO-Vollversammlung. Sagt der Wirt, ja, und wie geht's weiter? Er sagt der Mann, ja gar nicht, weil das die vier Typen in der Politik sein, ist echt wohl der größte Witz. Also, für einen Landeshauptmann, der allmals schlechter lacht, weil er es nicht schneller kapiert hat, Ernst Brenner will und damit Südtirol zerst.
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Nicht so schnell unterwegs auf der Finchgauer Stadtstraße. Es wird geblitzt in Kastelbell bei der Galsauna Einfahrt. Gute Fahrt mit Südtirol 1.

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4: Gleich wieder Südtirols bester Musikmix mit Hosier. Zuerst aber noch ab in die Nachrichtenredaktion. Es ist 10 vor 11.
5: Studie: Hitze belastet auch ungeborene Kinder. Hoteliers begrüßen Maßnahmen gegen Wildcamper. Das Wetter: fast überall scheint die Sonne. Ich bin Florian Scheringer. Schönen Vormittag.
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5: Wenn es richtig heiß ist, dann leiden viele darunter. Aber auch auf Babys im Mutterleib wirkt sich die Hitze negativ aus. Spanische und niederländische Forscher haben jetzt festgestellt, dass sich die Hirnentwicklung von Ungeborenen durch andauernde Hitze verändert. Wenn es während der Schwangerschaft richtig heiß war, dann kommt es nach der Geburt im Kindesalter zu einem langsameren Wachstum im Zwischenhirn. Besonders stark sind die Auswirkungen von Hitze auf das Hirnwachstum am Anfang der Schwangerschaft. Da sollten werdende Mütter besonders darauf achten, Hitzebelastung möglichst zu vermeiden, sagen die Forscher. Zwischen Landesrätin Uli Meier und der Südtiroler Freiheit kracht es. Meier wirft dem STF-Chef Sven Knoll vor, das Instrument der Landtagsanfragen zu missbrauchen. Knoll stelle oft Anfragen, von denen er genau wisse, dass nicht das Land, sondern nur der Staat sie beantworten kann, sagt Meier. Über diesen Umstand beschwere er sich dann oft in kindischen TikTok-Videos, so die Landesrätin. Beim Austeilen sei Knoll der Macker, beim Einstellen ein Mimöschen, schimpft Uli Meier. Denn bei Problemen schreie er, aber wenn es um Lösungen gehe, dann verstecke er sich. Der Forstdienst und die Gemeinden gehen in letzter Zeit ja verstärkt gegen Wildcamper vor mit gezielten Kontrollen. Der Hoteliers- und Gastwirteverband begrüßt das. Öffentliche Flächen, Straßenränder, Parkplätze und sensible Naturräume dürften nicht als Übernachtungsplätze missbraucht werden, sagt der HGV. Dafür gäbe es Campingplätze. Die Kontrollen müssten fortgesetzt werden. Nicht nur um Wildcamper zu bestrafen, sondern auch um ein Signal zu setzen, heißt es vom HGV. Als erste Fluggesellschaft Europas erlaubt ITA Airways seinen Passagieren jetzt auch größere Hunde mit in die Kabine zu nehmen. Ab sofort dürfen Hunde mit an Bord, die bis zu 30 Kilogramm wiegen. Vorerst aber nur auf Inlandsflügen. Claudia Wächter, wo in der Kabine werden die Hunde denn untergebracht?
7: Ja, die Vierbeiner sitzen am Fenster oder besser gesagt liegen unten auf einer Decke. Maulkorb ist Pflicht und sie müssen auch angeleint sein. Herrchen oder Frauchen sitzt daneben und falls ein anderer Fluggast Angst hat vor Hunden oder allergisch ist gegen Hundehaare, dann darf er natürlich einen Platz in sicherer Entfernung wählen. Gratis ist das Ganze übrigens nicht. Auch der Hundeplatz, der muss bezahlt werden.
5: Der spanische Tennisstar Carlos Alcaraz hat seine Pause wegen seiner Handgelenksverletzung noch einmal verlängert. Auch das Turnier in Cincinnati nächste Woche lässt er aus. Eigentlich hätte er da sein Comeback geben wollen. Mittlerweile hat er seit 4 Monaten kein Match mehr gespielt. Die Nummer 1, Jannik Sinner aus Sexton, ist dagegen dabei und natürlich Topfavorit auf den Titel. Und am Nachmittag gibt's wieder ein paar Gewitter, gleich mehr zum Wetter.
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4: Die Sommerfans, ja, die kommen voll auf ihre Kosten. Dominik Reich.
16: Ja, wir holen ganz viel Sonnenschein raus, auch heute wieder. Im Laufe des Nachmittags bauen sich einzelne Gewitterwolken auf, die Sonne lässt sich aber oft einfach nicht rausbringen. Bei Nordföhn schaffen die Temperaturen 30 bis 38 Grad. Jetzt messen wir in Dorftirol 27 Grad, in unserer Frau in Schnals 24, in St. Ulrich 23 und in St. Georgen 25 Grad. Morgen geht's weiter mit der Mischung Sonne.

0: Stadtprax. In unseren Städten einige Straßen jetzt am Vormittag auch überlastet. Es kommt immer wieder zu Verzögerungen. 10 Minuten länger dauert es bei der Mautstelle Bozen Nord, wenn Sie von der Brennerautobahn runterfahren. Und Wartezeiten gibt es auch auf der Haflinger Straße bei St. Gadein bei der Baustelle. Und ein Blitzer in Kastelbell auf der Finchgauer Staatsstraße bei der Galsauner Einfahrt. Sichere Fahrt!
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2: Im Fitnessstudio, bei der Tanzstunde, beim Homeworkout, beim Laufen. Ja, da fehlt uns gerade irgendwie die Lust, die Motivation, unseren Hintern zu bewegen. Aber mit der richtigen Musik, mit den richtigen Hits kriegen wir das schon noch hin. Sunrise Avenue ölt uns schon mal unsere Gelenke, unsere Muskeln ein. Nathan Evans drückt auf Tutti Vollgas aus Gaspedal. Und Hosier gibt den Startschuss. Jetzt oder nie, wir reißen uns nochmal so richtig zusammen und legen los.

0: So genial klingt der Mittwoch, Sunrise Avenue aus Südtirol 1 und gleich Lady Gaga für noch mehr Pep. Sommercamps, Sommerwochen, ja zurzeit im ganzen Land.
1: Das ist cool, weil es kann profitieren und muss nicht Schule gehen und braucht keine Hausaufgaben machen.
0: Ja, das stimmt, viel spaßiger wie in der Schule. Ganz viel Action, von Schwimmen bis Wandern, Tanzen, Singen. Da gibt es ja so viele verschiedene Wochen, immer flott.
2: Wir gehen mit dem Jugenddienst zum Klettergarten. Ich freue mich so brutal, weil dann können wir wieder so kraxeln und mit den Karabiner umhängen und weit auch kraxeln.
0: Ja, mega. Diesen Sommer also noch richtig ausnutzen, ordentlich matschen, gell? Bevor es dann wieder heißt, in einem Monat still sein, ruhig sitzen, lernen. Daran wollen wir noch nicht denken. Schöne Sommerferien mit uns.

0: Sommerfeeling mit Giovanotti. Ein super Badewetter heute, super Wetter, um so richtig abzugehen.
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0: Diese Rockband, ja, die ist immer noch on fire, Heart. Die US-amerikanische Rockband, die mit dem Hit Barracuda in den 70ern so richtig durchgestartet ist. Barracuda. Diese Rockklassiker, einfach nur mega. Wer sie live erleben möchte im Oktober in Kanada, sonst einfach nicht abhauen, hier bleiben. Bei uns backen sie schon auch Gitarre, Schlagzeug und Rock'n'Roll vom Feinsten aus. Ja, gleich durch Südtirol 1 Flashback, diese Woche mit den genialsten Rockhits aller Zeiten.
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0: sie da sind. Ja, so läuft der Mittwoch mit Holly Humberstone hier aus Südtirol 1 und mit mir, Anna Schwienbacher. Kamrat. Ja, er ist der Nächste auf unserer Musikerliste. Er hat sich schon aufgewärmt, ist bereit und performt uns gleich seinen Song Friends.
1: Der Gedanke bei Friends war halt einfach, wir schreiben ja alle super viele Liebeslieder und super viele Lieder über tolle Beziehungen, schlechte Beziehungen und was auch immer. Und ganz oft sind es aber im Leben ja nicht die Momente mit den Beziehungen, die uns auffangen, sondern halt vor allem Freunde und Freundinnen, die halt irgendwie immer da sind, auch wenn es nicht gut läuft.
0: Stimmt, also auf unsere Freunde, auf mehr schöne Momente gemeinsam.

0: Jawohl, Richtung Mittagspause mit uns. Zuerst checken wir aber noch ab, wie es auf unseren Straßen Richtung Restaurant gerade so läuft. Es ist 11:30.
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0: Die Bustertaler Startstraße, ja, die ist gerade die Staustrecke. Dominik Reich.
2: In beiden Fahrtrichtungen gut 1 Kilometer Kolonne bei der Ortsdurchfahrt von Kienz. Weiter in Fahrtrichtung hoch Bustertal Stock zwischen Bruneck und Bercher immer noch. Zwischen Nasen und der Kreuzung Antholz und beim Praxler Kreisverkehr. Länger dauert es auf der Brenner Autobahn wegen Überlastung. Auf der Nordspur, da haben wir 2,5 Kilometer Stau zwischen San Michele und Neumarkt. Bei der Mautstelle Bozen Nord dauert es länger von der Brenner Autobahn kommend und bei der Mautstelle Sterzing auf der Nordspur. Und ein Blitzer nicht so schnell in Kastelbell auf der Finchgauer Staatsstraße bei der Galzaner Einfahrt.
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2: Viel Sonne, wenige Gewitter, Nordföhn und 30 bis 38 Grad. So geht's durch den Mittwoch heute. Morgen auch nochmal Temperaturen von über 35 Grad vom Unterland bis ins Bozner Becken. Zur Sonne kommen nachmittags öfters Gewitter. Übermorgen ist dann die Hitzewelle fürs Erste vorbei mit Temperaturen von maximal 33 Grad. Aktuell meldet St. Pauls 31 Grad, Latschinig 28, Ehrenburg 27 und Seis 26 Grad.

0: hereinspaziert. Schön, dass Sie uns begleiten. Ich bin Anna Schwienbacher aus Südtirol 1. Gleich um 10 vor 12 top informiert in die Mittagspause starten. In Bozen fordern viele, dass die Straßen endlich sicherer werden, besonders im Stadtviertel Gries, denn es hat schon wieder einen Unfall gegeben, der tödlich geendet ist. Marlies Winkler.
1: Viele trauern heute um Daniela Borkia. Die 67-Jährige ist verstorben, 8 Tage nachdem sie in der Freiheitsstraße von einem Auto angefahren wurde, als sie die Straße überqueren wollte. Beim Namen Freiheitsstraße werden bei den meisten von uns Erinnerungen wach. Da kommt es immer wieder zu Unfällen mit Fußgängern und Radfahrern. Was die Gemeinde Bozen jetzt tun will und ob unsere Städte und Dörfer generell lebensgefährlich gebaut werden, darüber sprechen wir heute gleich bei uns im Südtirol-Journal Mittagsmagazin.
0: Feinen Mittwoch noch, gute Arbeit und Mahlzeit.
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0: Südtirol 1 hier. Hallo Südtirol. Mahlzeit. Es ist 10 vor 12. Top informiert.
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2: Guten Tag, ich bin Marlies Winkler. Die letzten 2,5 Jahre als Landeshauptmann, was Arno Kompatscher noch für Südtirol tun will. Und schon wieder ein tödlicher Unfall mit einer Fußgängerin, wie Bozen sicherer werden soll. Die erste Halbzeit der Landesregierung ist rum. Heute zieht Landeshauptmann Arno Kompatscher Bilanz. Sein größter Schwerpunkt in den letzten 2,5 Jahren war die Autonomiereform und die ist ja im Juni in Kraft getreten. Aber wie geht es jetzt weiter? Birgit Locher, was nimmt sich Landeshauptmann Kompatscher für seine zweite Halbzeit vor?
3: Der Fokus liegt darauf, die Bürger in Südtirol finanziell zu unterstützen. Viele kommen nicht über die Runden. Da müsse das Land helfen, sagt Landeshauptmann Kompatscher. Unter anderem werden Entlastungen bei der regionalen Einkommenssteuer IRPEF eingeführt.
4: Es wird auch so sein, dass wir den Weg der IRAP-Senkung für Unternehmer, die ihre Mitarbeiter, Mitarbeiterinnen besser bezahlen, auch konsequent weitergehen wollen. Und wir wollen auch in der Region die Unterstützung jener Personen, die sich um ihre Kinder um pflegebedürftige Personen kümmern, noch deutlich erhöhen. Wir wollen also den Menschen jetzt in dieser schwierigen wirtschaftlichen Lage kräftig und angreifen.
3: Eines der großen Themen, das Südtirol beschäftigt, ist der Tourismus. Das Problem dabei ist aber nicht nur, dass immer mehr Gäste kommen, sondern der Tourismus an sich hat sich verändert, sagt Landeshauptmann Kompatscher. Gäste reisen mittlerweile mit dem Hubschrauber an, sie fahren in großen Scharen zu einem Hotspot, knipsen ein Foto und sind dann wieder weg. So einen Tourismus wolle Südtirol nicht. Deshalb soll eine Einschränkung der Privatzimmervermietung den Tourismus in eine andere Richtung lenken.
4: Wir wollen eine bestimmte Gästestruktur ansprechen, die tatsächlich länger hier in Südtirol sich aufhalten will. Das müssen wir fördern und das andere müssen wir einschränken. Wir arbeiten jetzt an diese verkehrsbeschränkten Zonen auf den Dolomitenpässen. Das wird kein einfaches Unterfangen. Das ist das erste Mal, dass so etwas in Italien überhaupt angedacht wird. Und ich glaube schon, dass wir mit all diesen Anstrengungen dann auch einen nachhaltigen Tourismus in Südtirol erreichen können.
3: Nachhaltiger soll auch mit dem Wasser umgegangen werden, sagt der Landeshauptmann. Im Juli hat er ja mit einer Verordnung alle aufgerufen, Wasser zu sparen. In Zukunft soll es langfristige Lösungen geben, um mit der Wasserknappheit besser umzugehen.
4: Wir haben jetzt auf den Weg gebracht zusätzliche Unterstützungen. Einmal für die Trinkwasserleitungen, dass wir wirklich eben den Verlust reduzieren, dass wir die Nutzung verbessern, aber auch für Beregnung, dass wir dort noch weiter umstellen auf Tropfberegnung und Speichern, verbunden auch mit all den Maßnahmen für den Zivilschutz, Rückhaltebecken und Ähnliches. Das nützt uns dann auch in Bezug auf besseres Wassermanagement.
3: Mittlerweile ist Arno Kompatscher seit 12 Jahren im Amt und leitet das Geschehen im Land. Mit 2028 endet seine Zeit als Landeshauptmann endgültig. Was danach kommt, wollte er heute nicht sagen.
2: In Bozen trauern heute viele um Daniela Borchia. 8 Tage nachdem die 67-Jährige in der Freiheitsstraße beim Überqueren der Straße von einem Auto erfasst wurde, ist sie jetzt gestorben. Viele fragen sich, wie das sein kann. Schon wieder ein tödlicher Unfall und schon wieder in der Zone Gries, ganz in der Nähe vom Mazziniplatz, wo es schon öfter zu tödlichen Unfällen gekommen ist, besonders mit Radfahrern. Für Rudi Benedikter eine Bestätigung, dass die Gemeinde hier etwas ändern muss. Er sitzt für die Grünen im Bozner Gemeinderat.
5: Ich bin wirklich verärgert. Also ich bin traurig und ich finde das Ganze ist tragisch und beschämend auch deswegen, weil das Ganze geht zurück auf eine fahrlässige Untätigkeit in den letzten Jahren. Und offensichtlich braucht es da immer wieder das sich wiederholende solche Tragödien, dass man überhaupt sich mit dem Thema befasst.
2: Bestürzt über den tödlichen Unfall zeigt sich auch Verkehrsstadträtin Johanna Ramoser von der SVP. Untätig sei man hier aber nicht, sagt sie.
6: Wir werden alle Fußgängerübergänge zwischen Cadorna-Straße, Freiheitsstraße, Italienallee bis zur Romstraße werden wir noch zusätzlich sichern. Das machen wir also bereits im Herbst. Wir werden zusätzliche Blinkanlage installieren und auch die Markierung am Boden so gestalten, dass der Fußgänger noch sichtbar ist und dass es bei den Überqueren einer Straße, dass mehr Sicherheit gegeben ist.
2: Die Fußgängerin ist nun schon der zweite Todesfall. Im April war in der Vittorio-Veneto-Straße eine Radfahrerin bei einem Unfall mit einem LKW ums Leben gekommen. Die Opposition hat in Gries zu Stoßzeiten ein LKW-Fahrverbot und ein Tempolimit 30 gefordert. Die Mehrheit im Bozner Gemeinderat hat das allerdings abgelehnt. Stehen diese Vorschläge jetzt nach dem Tod der Fußgängerin wieder im Raum? Stadträtin Ramusa.
6: Wir werden sicherlich alle Optionen nochmal gemeinsam mit der Stadtpolizei durchdiskutieren. Auf jeden Fall, wenn wir eine Straße

0: Unfällen in Bozen ein Problem. Die Städte hier bei uns würden vor allem für Autos gebaut.
1: Um das zu lösen, müssen wir entweder Tempo 30 machen als kurzfristige Lösung, aber langfristig Stadtdesign so gestalten, dass mehr Leute mit Radl fahren und zu Fuß gehen und die Leute uns dann mit dem Auto fahren müssen oder wollen, gemütlich und da ohne Stau durch die Stadt kommen, weil es weniger Autos gibt und somit auch weniger Unfälle. Mir ist einfach wichtig zu sagen, dass, wenn man die Sachen hört, dass es da nicht irgendwie gegen das Auto geht, sondern dass einfach schwarz auf weiß faktisch bewiesen ist mit allen möglichen Beispielen und Statistiken, dass es halt einfach Leben rettet.
0: In Dörfern gibt es übrigens weniger Unfälle mit Fußgängern. Das liege vor allem daran, dass die Fußgänger dort vorsichtiger sind, sagt Holzinger, weil sie schon wissen, dass Autos wahrscheinlich schnell daherkommen.
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0: Wenn es richtig heiß ist, dann leiden viele darunter, aber auch Babys im Mutterleib, auf sie wirkt sich die Hitze negativ aus. Florian Scheringer mit den Kurznachrichten.
8: Ja, spanische und niederländische Forscher haben jetzt festgestellt, dass sich die Hirnentwicklung von Ungeborenen durch andauernde Hitze verändert. Wenn es während der Schwangerschaft richtig heiß war, dann kommt es nach der Geburt im Kindesalter zu einem langsameren Wachstum im Zwischenhirn. Besonders stark sind die Auswirkungen von Hitze auf das Hirnwachstum am Anfang der Schwangerschaft. Da sollten werdende Mütter besonders darauf achten, Hitzebelastung möglichst zu vermeiden, sagen die Forscher. Der Forstdienst und die Gemeinden gehen in letzter Zeit ja verstärkt gegen Wildcamper vor, mit gezielten Kontrollen. Der Hoteliers- und Gastwirteverband begrüßt das. Öffentliche Flächen, Straßenränder, Parkplätze und sensible Naturräume dürften nicht als Übernachtungsplätze missbraucht werden, sagt der HGV. Dafür gäbe es Campingplätze. Die Kontrollen müssten fortgesetzt werden. Nicht nur um Wildcamper zu bestrafen, sondern auch um ein Signal zu setzen, heißt es vom HGV. Am Bozner Dominikanerplatz hat es in der Nacht eine große Schlägerei gegeben. Auf Videos ist zu sehen, wie mehr als ein Dutzend junge Leute aufeinander losgehen. Als die Polizei eingetroffen ist, haben mehrere Beteiligte mit Flaschen auf die Beamten geworfen. In der Bozner Altstadt kommt es immer wieder zu solchen Massenschlägereien. Die Ermittlungen zu dem Vorfall in der Nacht laufen. Die Regierung hat den Tankrabatt von 17 Cent pro Liter Diesel verlängert, und zwar bis zum 25. August. Ohne diese Verlängerung wäre die Regelung morgen ausgelaufen. Die Maßnahme dürfte knapp 250 Millionen Euro kosten. Um das Geld aufzutreiben, soll bei den Ausgaben der Ministerien gespart werden, sagt die Regierung. Trotz des Rabatts ist Diesel weiterhin teuer. In ganz Südtirol zahlt man über 2 Euro pro Liter, teilweise über 2,10 Euro. Am Flughafen von Leipzig in Deutschland ist eine Drohne in der Nähe eines ukrainischen Frachtflugzeugs gesichtet worden. Das hat ein NATO-Sprecher gesagt. An der Drohne sollen Sprengstoff und ein Zünder befestigt gewesen sein, heißt es aus Sicherheitskreisen. Der Vorfall hat sich in der Nacht ereignet. Gleich danach hat der Leipziger Flughafen den Betrieb eingestellt. Mehrere Flugzeuge in der Luft wurden umgeleitet. FIFA-Boss Infantino gerät immer mehr unter Druck. Für heute hat er eine Krisensitzung in Marokko einberufen. Seitdem seine Investorenpläne bekannt geworden sind, hatten sich viele Verbände und sogar enge Mitarbeiter von ihm distanziert. Zur Erinnerung, Infantino wollte ja Teile der Fußball-WM-Rechte an private Investoren verkaufen. Nach viel Kritik, auch vom Europäischen Fußballverband UEFA, hat er diese Pläne wieder eingestampft.
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8: Tech-Milliardär Elon Musk nimmt sich mit seiner Weltraumfirma SpaceX Großes vor. Bis 2030 soll der Jahresumsatz auf 1 Billion Dollar steigen, sagt Musk zu Analysten. Das sind 1000 Milliarden. Von der Billionenmarke ist SpaceX aktuell aber astronomisch weit entfernt. Aktuell nimmt die Firma im Jahr rund 20 Milliarden Dollar ein. Die Wall Street kauft Musk seine großen Versprechen diesmal nicht ab. Die SpaceX

0: DAX-Aktie ist nach der Ankündigung um mehr als 7% gefallen. Schauen wir noch an die Börsen in Europa, die sind heute leicht im Plus. DAX in Frankfurt und MIB-Index in Mailand legen beide 0,2% zu.
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2: Wenn es extrem heiß ist, dann ist das für die meisten unangenehm. Allerdings gibt es auch einige, die unter der Hitze regelrecht leiden. 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
4: Manche Menschen vertragen heiße Temperaturen besser als andere. 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
5: Dann gibt es noch ganz spezielle Personengruppen, ältere Personen, Personen mit vorbestehenden Erkrankungen, hier vor allem die Herz-Kreislauf-Erkrankungen, Personen, die Blutdruckschwankungen haben, Patienten, die natürlich unter Schlafstörungen zum Beispiel leiden, Patienten, die bestimmte Medikamente einnehmen, leiden besonders unter der extremen Hitze.
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4: Auch wer Medikamente nimmt, muss bei Hitze besonders aufpassen, sagt Rosmarie Oberhammer. 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Durch die hohen Temperaturen kann sich die Menge verändern, die wir von einem Medikament brauchen, sagt die Ärztin. Es besteht die Gefahr einer Überdosis.
5: Zum Beispiel Patienten, die bluthochdrucksenkende Medikamente einnehmen und auch Patienten, die zum Beispiel Schmerzmedikamente einnehmen in Pflasterform. Das heißt für den Patienten vermehrte Tagesmüdigkeit, Probleme mit der Atmung. Und hier muss man wirklich aufpassen, dass in Absprache mit den behandelnden Ärzten die Dosis eventuell auch reduziert wird.
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2: Ja, für einige von uns ist heute also besondere Vorsicht geboten bei diesen heißen Temperaturen. Maximal werden es heute noch 30 bis 38 Grad. Jetzt am Nachmittag bilden sich über den Bergen wieder ein paar Quellwolken und daraus entstehen einzelne Hitzegewitter. Günther Geier vom Landeswetterdienst, wie geht es denn morgen und in den nächsten Tagen weiter?
6: Auch morgen scheint zunächst wieder verbreitet die Sonne. Allerdings werden die Quellwolken größer und damit steigt die Gewitterneigung im Vergleich zu heute noch einmal an. Stellenweise können die Gewitter morgen auch heftig sein. Die Temperaturen, die gehen leicht zurück, es bleibt aber schwül, mit Höchstwerten von 29 bis 36 Grad. Der Freitag bringt dann eine Mischung aus Sonne, Wolken und ein paar Gewittern und die Temperaturen gehen noch etwas zurück. Am Samstag wird es dann überwiegend sonnig.
2: Das war das Südtirol-Journal Mittagsmagazin vom Mittwoch. Wenn Sie mögen, dann hören wir uns morgen wieder zur selben Zeit. Ich bin Marlies Winkler. Ich wünsche Ihnen noch einen feinen Nachmittag. Machen Sie es gut.
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7: Überlastungsstau. Wir starten auf der Brenner Autobahn. Nadine Bares.
8: Richtung Norden staut es zwischen Drien Süd und Neumarkt immer wieder. Dann geht's auf der Bustertaler Staatsstraße nur langsam weiter Richtung Bruneck zwischen St. Sigmund und Kienz und weiter Richtung Innichen zwischen St. Lorenzen und Bercha. Und nicht zu schnell, es wird geblitzt auf der Finchgauer Staatsstraße in Kasselbell bei der Geisauner Einfahrt. Kommen Sie uns gut an.
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7: Und eine schöne Mittagspause. Nadine, was würden wir Uldner jetzt am liebsten bestellen?
8: Ein bisschen Speck vielleicht?
7: Ja, okay. Warum nicht? Vielleicht nur ein bisschen Almkäse dazu, ein bisschen Schindelbrot. Perfekt, passt. An alle Metzger da draußen gerne vorbeibringen. Innsbrucker Straße 23. Ja, feinen Mittwoch noch. Mahlzeit. Und jetzt mit uns geht's weiter. Und drei Hits nonstop.

Apaze, ja, hallo Südtirol. Bruno Mars und Rosé hier auf Südtirol 1. Und gleich Lu.

0: Wirklich Wahnsinn. Ich habe ihn erst beim Festival in Berlin live gehört. Unglaublich. Ja, und auch seine Acht richtig sympathisch. Und das Coolste bei seinem Auftritt da, dieser kleine Zwischengesang.
1: Du bist gut, du bist gut. Das ist nice, das ist eine nice Message.
0: Ja, der Trend, der hat es wirklich überall hingeschafft. Du bist gut genug. Dranbleiben.
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0: Sonne, Sommervibes aus Südtirol 1. Ich bin Anna Schwimbacher. Mega, dass Sie auch da sind. Er hat in Glons alles auf den Kopf gestellt. Alvaro Soler. Das Konzert natürlich ausverkauft. Am 19. Juni beim Venosta Festival. Ich glaube, auch er hat sich richtig wohl gefühlt. So ein kleines Stadtl, kuschelig, fein, die Natur. Ja, aber eigentlich mag er es ziemlich groß.
1: Also ich bin ein Großstadtmensch, weil ich da immer gelebt habe. Mhm. Aber bei mir ist es immer schön, wenn ich irgendwo hingehen kann, wo es einfach grün ist und wo ich mich entspannen kann. Das finde ich immer gut. Also heutzutage jetzt mit meinem Gadget ist es schon sehr, sehr schön, mal irgendwo zu sein, wo es eher grüner ist und relaxter.
0: Ja. Ja, und da ist er ja bei uns natürlich genau richtig. Also auf ein nächstes Mal. In der Zwischenzeit ganz oft hier bei uns Alvaro Soler.

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1: Grüß Denk, es ist 12:30.
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1: Kolonnenverkehr auf der Bustertaler Stadtstraße, Nadine Bares. Richtung Innichenstock zwischen St. Lorenzen und Bercha wegen Überlastung. Sonst passt auch auf der Brenner Autobahn.
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1: Die Sonne hat noch ganz klar die Oberhand bei ein paar kleinen Wölkchen über den Bergen. Im Laufe des Nachmittags bekommen wir dann nur selten Regenplatscher und Gewitter ab, bei maximal 30 bis 38 Grad. Morgen wieder viel, viel Sonne und die Hitzegewitter werden wieder häufiger, stellenweise auch kräftiger. Es bleibt schwül bei 29 bis 36 Grad. Gerade messen wir in Andrians 32 Grad, in Hafling 26, in Innichen 28 und in Mals 29 Grad. Schön, dass Sie da sind. Gleich George S.

0: George Ezra und ich bin Anna Schmienbacher aus Südtirol 1. Ja, mittlerweile schon Nachmittag. Ja, und da ist heute ja schon einiges passiert. In den frühen Morgenstunden war ziemlich viel los.
1: Das war's.
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1: Mit Daniel Winkler. Im Süden des Landes beginnt mit heute die Apfelernte. Wir zum Start im Brandzoll.
3: Weil wenn ihr ein bisschen länger warten darf, nachher nimmt die Festigkeit an und das ist noch sicher nicht ideal.
1: Eine Runde Frühquiz heute mit der Buschtrerin Petra aus Gais. Wer hat die berühmte Mona Lisa gemalt?
4: Leonardo da Vinci.
1: So, der Applaus ist für dich.
4: Oh.
1: Glückwunsch, Petra.
4: Dankeschön.
1: Der Tag der Unterwäsche wird heute offiziell gefeiert. Dominik. Jetzt komme ich wieder zu dir, gell? Die Hosen haben wir im Ander daheim sowieso nicht an. Aber hast du für uns zumindest heute die Wetterunterhose an? Das ist die Frage.
5: Die sitzt heute sogar perfekt.
1: Sehr schön.
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0: ganz gemütlich mit Tom Odell. Es ist 10:50 Uhr. Die Nachrichten.
1: Rettungsaktion am Ortler gut ausgegangen. Baufirmen haben weniger Aufträge und hoffen auf Wohnbaureform. Und es bleibt sonnig und heiß. Ich bin Gunde Bichler. Grüß Gott.
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1: An der Nordwand des Ortlers hat es einen spektakulären Rettungseinsatz gegeben, und zwar am Tabaretta-Klettersteig. Der Rettungshubschrauber hat einen Bergsteiger in Not geborgen. Dabei haben sich die Bergretter 70 Meter weit aus der Luft zu dem Mann abgeseilt. Der Einsatz war besonders schwierig, weil das Seil so lang war und wegen der Nähe zur Felswand. Es ist aber alles perfekt verlaufen und der Bergsteiger konnte völlig unversehrt ins Tal gebracht werden. Südtirols Baufirmen sind größtenteils zufrieden mit dem Geschäftsklima. 9 von 10 Unternehmen haben in der neuen Befragung der Handelskammer angegeben, dass sie zufrieden sind mit der Ertragslage. Viele beobachten allerdings einen negativen Trend. Die Nachfrage geht nämlich zurück, die Baufirmen bekommen weniger Aufträge. Das liegt vor allem an den Preissteigerungen. Jetzt hoffen die Bauunternehmer auf den Wohnbau und die Reform dazu. Da erwarten sie sich, dass neue Baurechte ausgewiesen werden und dadurch die Bauwirtschaft wieder in Schwung gebracht wird. Wir schauen nach Deutschland. Am Flughafen von Leipzig ist eine Drohne in der Nähe eines ukrainischen Flugzeugs gesichtet worden. Das hat ein NATO-Sprecher gesagt. An der Drohne waren offenbar Sprengstoff und Zünder befestigt. Fiona Reinhardt berichtet.
3: Kurz vor Mitternacht wurde die Drohne in der Nähe einer ukrainischen Transportmaschine entdeckt. Die Bundespolizei holte sie vom Himmel und untersuchte sie dann mit einem Röntgengerät. Auch ein Sprengstoffroboter kam laut Polizei Sachsen zum Einsatz. Gleichzeitig wurde am Leipziger Flughafen auch ein verdächtiger Gegenstand gefunden. Deswegen wurde der Flugbetrieb in der Nacht eingestellt. Ob diese beiden Vorfälle zusammenhängen, kann die Polizei im Moment noch nicht sagen. Die Ermittlungen laufen noch. Dafür ist ein Teil des Flughafens auch immer noch gesperrt. Akute Gefahr besteht aber nicht, betont die Polizei.
1: Nach den neuerlichen Erdbeben in den Phlegräischen Feldern bei Neapel gibt es jetzt Geld von der Regierung in Rom. 100 Millionen Euro sollen es sein. Das kündigt Zivilschutzminister Musumeci an. Rom reagiert damit auf die Proteste. Von gestern in der Stadt Pozzuoli haben rund 1000 Menschen den Hafen blockiert, weil sie sich von der Regierung im Stich gelassen fühlen. Sie werfen ihr zu wenig Hilfe vor. In Teilen der Stadt gibt es seit dem Erdbeben vom Freitag kein Wasser. Heute trifft sich noch Innenminister Biantedosi mit einigen der Demonstranten. Sie fordern langfristig eine verlässliche Wasserversorgung und sichere Wohnungen in Pozzuoli, weil es in der Gegend immer wieder Erdbeben gibt. Und auch die Wochenmitte ist sonnig und heiß. Später sind Gewitter möglich. Gleich gibt's mehr zum Wetter.
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0: Auf die Sonne ist zu 100% verlassen, Nadine Paris.
9: Auch wenn die Wolkentürme immer größer werden, es bleibt sonnig bei noch 30 bis 38 Grad. Regen- und Gewitterwolken bleiben heute voraussichtlich wieder die Ausnahme. Morgen gewittert es dann öfter, hier und da mischen auch stärkere Gewitter mit bei maximal 29 bis 36 Grad. Die Sonne verwöhnt uns aber auch wieder. Jetzt meldet uns Lyon 30 Grad, Schenna auch 30, Niederdorf 28 und Schildern 27 Grad.
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9: Stau nach einem defekten Fahrzeug gibt es auf der Brennerautobahn Richtung Norden zwischen Bozen Nord und Klausen steht es auf der Höhe von Blumau. Die Einsatzkräfte haben das Fahrzeug aber auf die Seite geräumt. Auch der Rückstau löst sich langsam wieder auf. Kurz eingebremst werden Sie auf der Bustertaler Staatsstraße Richtung Innichen zwischen Bruneck Ost und Bercha wegen Überlastung. Allen unterwegs eine sichere Fahrt.
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9: Feinen Nachmittag, jetzt mit unseren gewohnten drei Hits nonstop. Avicii, Austis und Thorstein Einarsson. Mega Kombi. Ja, und gut festhalten, der treibt sich auch wieder mal rum.
10: Ja, ich denke, da ist wieder der Ernst Brenner, Enkel Gurkigster, nächster Landeshauptmann.
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0: Mit viel Energie durch den Mittwoch mit Avicii hier auf Südtirol 1. Gleib, ob was abgeht oder nicht. Ja, er weiß immer was labern. Diese große Klappe zum Schweigen bringen. Na wirklich, unmöglich.
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2: Ja, ich denke, da ist wieder der Ernst Brenner. Enker Gurkigster, nächster Landeshauptmann.
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2: Weil jetzt in August ist wie allem saure Gurkenzeit. Das heißt, es ist nichts los und schon gar nicht politisch. Das heißt, wir Politiker tun nichts. Also so wie prinzipiell eigentlich das ganze Jahr über. Aber im August sind wir sogar zu faul, darüber zu reden. Also gibt's von meiner Seite, um die Stimmung ein wenig aufzulockern, einen politischen Witz und der geht so. Ein Mann kommt in eine Bar und sagt, pass auf, Leute, ich erzähle euch jetzt den größten politischen Witz der Welt. Also, der Donald Trump, der Netanyahu, der Putin und der Khomeini treffen sich bei der UNO-Vollversammlung. Sagt der Wirt, ja, und wie geht's weiter? Er sagt der Mann, ja gar nicht, weil das die vier Typen in der Politik sein, ist echt wohl der größte Witz. Also, für einen Landeshauptmann, der allmals schlechter lacht, weil er es nicht schneller kapiert hat, Ernst Brenner will und damit Südtirol zerst.
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0: Country für einen chilligen Nachmittag hier aus Südtirol 1. Diego Federico, Musik aus Südtirol. Ja, er ist schon ganz, ganz vorne mit dabei. Bekannter Musical-Darsteller, Starmania mit Mark Forster on Tour. Ja, wirklich der Wahnsinn.
1: Ja, also ihr habt schon ein bisschen arbeiten müssen, ja nicht live manifestiert. Ihr habt schon müssen schwitzen und ordentlich arbeiten, dass es halt da in die Richtung gegangen ist.
0: Ja, wie sagt man so schön, ohne Fleiß kein Preis. Und diese Leidenschaft, dieses Durchhaltevermögen, das hören wir durch und durch. Federico, Burn to Create, Musik aus Südtirol, gleich.
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0: Smith.
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0: Ja, die passen doch wie Arsch auf Eimer. Südhol 1 hier mit mir, Anna Schwimmbacher. Den Sommerabend heute genießen mit Musik, mit Genuss oder vielleicht auch mit einem coolen Theaterstück. Oder warum nicht ab ins Kino? Das sind unsere Veranstaltungstipps für Sie.
2: Bei uns in Kaltern.
3: Dieser Film ist lustig und berührend gleichzeitig. Schäfer George liest seinen geliebten Schafen jeden Abend Krimis vor und nimmt an, dass diese kein Wort davon verstehen. Doch als ein mysteriöser Vorfall das friedliche Leben auf der Farm plötzlich verändert, wird den Schafen klar, sie müssen selbst Ermittlungen einleiten und einigen Dingen auf den Grund gehen. Der Film Glen Kill, ein Schafskrimi, läuft heute unter freiem Himmel um 21 Uhr beim Kino im Bahnhof Kaltern.
4: Halt bei uns im Burgkaufmann.
3: Theaterabenteuer schlechthin. Phileas Fogg wettet, die Erde in rund 80 Tagen zu umrunden. Er begibt sich auf eine fantastische Reise rund um die Welt. Gemeinsam mit seinem französischen Diener Passepartout.
5: Liebe Zuhörer, wir würden uns wahnsinnig freuen, wenn Sie uns alle besuchen kommen. Machen Sie die Bude voll, es macht mehr Spaß zu spielen vor einem großen Publikum.
3: Unterwegs retten Sie die Prinzessin Aouda und werden gleichzeitig von Inspektor Fix verfolgt, der Fogg fälschlicherweise für einen Bankräuber hält und ihre Reise immer wieder zu sabotieren versucht. In 80 Tagen um die Welt, in Diesens, im Garten des Versorgungshauses um 20.30 Uhr.
4: Bei uns in Wipdol.
3: Die Altstadt flackert wieder in Sterzing. An den Mittwochabenden herrscht in den Gassen eine ganz besondere Atmosphäre. Genuss, Gelassenheit, Spaß mit Freunden und viel Musik. Die Laternenpartys sind immer was ganz Besonderes. Livebands, Musikkapellen und verschiedene Ensembles spielen an mehreren Standorten entlang der Fußgängerzone. Die Sterzinger Laternenparty heute ab 19 Uhr.
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0: Genau so klingt der Mittwoch. Adam Lambert und gleich Harry Styles. Es ist 2:30.
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0: Schaut's gut aus, es passt. Nadine Fares.
2: Alles okay auf der Brenner Autobahn und den Startstraßen. Bei Problemen auf Ihrer Strecke melden Sie sich gerne. Unsere Südtirol 1 Verkehrshotline ist die 817 50 50.
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2: Der Himmel wird langsam voller von diesen Quellwolken. Die Sonne bleibt aber an der Spitze. Regen und Gewitter gibt es heute kaum. Zwischen 30 und 38 Grad werden es noch maximal. Gerade messen wir in Rasen 30 Grad, in Diers 29, in Föhran 28 und in St. Martin in Passaier 34 Grad. Morgen ändert sich kaum was, nur mehr Hitzegewitter sind voraussichtlich dabei, teilweise auch kräftige. Dazu gibt es maximal 29 bis 36 Grad.

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0: Der neue von Ed Sheeran und Martin Garrix. Sehr cooler Song, schon vor über 11 Jahren geschrieben und jetzt endlich raus. Ja, und wir machen weiter. Noch mehr Musik-Highlights für Sie.
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0: Bryan Adams, jawohl, er gehört zu den erfolgreichsten Rockmusikern der Welt. Ja, er hat so, so viele geniale Songs, Mamma Mia. Da kriegen wir nicht so schnell genug, gell? Bleiben Sie dran für diese lebende Legende. Auch er liebt seine Songs von Tag 1 an. Immer noch.
2: It's impossible to get tired of your own music. I think if I hadn't written the song, then perhaps I could get tired of it. But because I'm a songwriter.
0: Run to you. Das Südtirol 1 Flashback mit Bryan Adams. Gleich.
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0: Ab in die Nachrichtenredaktion. Es ist 10 vor 2. Top informiert mit uns.
1: Tod einer Fußgängerin. Jetzt werden wieder sichere Straßen gefordert. Böse Überraschung. Betrug mit Ferienwohnungen an der Adria aufgeflogen. Und die Sonne wärmt wieder kräftig auf. Ich bin Gunde Bichler. Grüß Gott.
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1: Der Straßenverkehr in Bozen muss sicherer werden. Diese Forderung wird jetzt wieder laut, nachdem es einen neuen tödlichen Unfall gegeben hat. 8 Tage nachdem eine 67-jährige Fußgängerin in der Freiheitsstraße beim Überqueren der Straße von einem Auto erfasst wurde, ist jetzt gestorben. Für den Gemeinderat der Grünen Rudi Benedikte ist das eine Bestätigung, dass die Gemeinde hier etwas ändern muss.
3: Ich bin wirklich verärgert, also ich bin traurig und ich finde das Ganze ist tragisch und beschämend auch deswegen, weil das Ganze geht zurück auf eine fahrlässige Untätigkeit in den letzten Jahren. Und offensichtlich braucht es da immer wieder das sich wiederholende solche Tragödien, dass man überhaupt sich mit dem Thema befasst.
1: Die Opposition hat im Stadtviertel Griers zu Stoßzeiten ein Lkw-Fahrverbot und ein Tempolimit von 30 Stundenkilometern gefordert. Die Mehrheit im Bozner Gemeinderat hat das aber abgelehnt. Südtirols Baufirmen sind größtenteils zufrieden mit dem Geschäftsklima. 9 von 10 Unternehmen haben in der neuen Befragung der Handelskammer angegeben, dass sie zufrieden sind mit der Ertragslage. Viele beobachten allerdings einen negativen Trend. Die Nachfrage geht nämlich zurück, die Baufirmen bekommen weniger Aufträge. Das liegt vor allem an den Preissteigerungen. Die Bauunternehmer hoffen vor allem auf den Wohnbau und die Reform dazu. Da erwarten sie sich, dass neue Baurechte ausgewiesen werden und dadurch die Bauwirtschaft wieder in Schwung gebracht wird. Nach dem Tod des kleinen Domenico in Neapel haben jetzt Krankenhaus und Familie einen gerichtlichen Vergleich abgeschlossen. Beide Seiten zeigen sich zufrieden damit und sagen, ein langwieriger und teurer Gerichtsprozess konnte vermieden werden. Der 2,5-jährige Bub ist nach einer missglückten Herztransplantation Mitte Februar gestorben. Das Spenderherz stammte aus Südtirol. Ein groß angelegter Online-Betrug mit Ferienwohnungen ist jetzt aufgeflogen. Es sind Ferienwohnungen an der Adria in Cesenatico. Rund 50 Familien waren am Wochenende angereist und wollten eigentlich ihre gebuchte Ferienunterkunft beziehen, die es aber gar nicht gibt. An der angegebenen Adresse gibt es nicht eine Ferienanlage, sondern eine Versicherungsagentur. Die Betrüger haben Bilder einer tatsächlich existierenden Unterkunft verwendet und über Buchungsplattformen die Kunden dazu veranlasst, Anzahlungen und Mieten zu überweisen. Das Angebot war deutlich günstiger als vergleichbare Wohnungen in Cesenatico, außerdem hat es keine Bewertungen gegeben. Die Urlauber aus Norditalien und dem Ausland konnten inzwischen woanders untergebracht werden, sagt der Bürgermeister der Stadt. Und viel Sonnenschein und ein paar Wolken haben wir. Es ist heiß. Gleich hören Sie mehr zu den Temperaturen.
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0: Es kommt wieder ein bisschen Action ins Wetter, Nadine Bares.
8: Morgen sind neben der Sonne wieder mehr Gewitter dabei, ab und zu auch kräftige. Dazu gibt es 29 bis 36 Grad. Heute ziehen die Regen- und Gewitterwolken noch den kürzeren, nur wenig kommt runter. Dafür zeigt uns die Sonne aber, was sie drauf hat, bei maximal 30 bis 38 Grad. Gerade messen wir in Sarntein 32 Grad, in Eiers 30 Grad. 30, in Sexten 27 und in Sterzing 33 Grad.
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8: Von unseren Straßen werden uns keine Probleme gemeldet, auch nicht von der Brenner Autobahn. Eine sichere Fahrt.
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8: Sie sind schon knackig. Ja, sie sind schon reif. Lecker, lecker. Die Apfelernte hat schon begonnen. Die Sommersorte Gala ist bereit, verzehrt zu werden. Wir schauen gleich einen Bauer bei dieser Wahnsinnshitze. Nadine, bis zu 38 Grad, gell? Mhm. Wir schauen ihn gleich über die Schultern und checken ab, wie viele Äpfel wirklich ready sind jetzt.

0: Richtig, Post Malone aus Südtirol 1. Sie sind heuer ganz besonders frühreif, die Sommeräpfel der Sorte Gala. Im Süden des Landes geht's schon los mit der Ernte. Früh aufstehen und loslegen, sagt Bauer Edmund Ebner aus Brandsoll, weil jetzt zu Mittag ist es einfach zu heiß.
1: Und man merkt auch, wenn man zum Äpfel umgreift, sie sind wirklich sehr warm.
0: Ja, bei großer Hitze oder zu früh runterholen, das mindert die Qualität und bringt eigentlich nichts. Aber die ersten Reifen, die müssen schon runter.
1: Weil wenn ich ein bisschen länger warten darf, nachher nimmt die Festigkeit an und das ist noch sicher nicht ideal. Da kann ich halt ca. 10% jetzt ordnen, damit die anderen danach umso schöner werden.
0: Okay, wir beißen bald also schon in einen frischen Gala-Apfel rein.
1: Gala hebt sicher weniger lang als wie andere Sorten. Deswegen werden sie ja ab August schon verkauft. Deswegen da muss ich sicher dreimal, vielleicht sogar viermal durchgehen.
0: Ja, die Sommerferien sind für einige Bauern schon vorbei. Echt krass. Mit der früheren Sorte wird jetzt schon ordentlich geschwitzt. Wir wünschen gute Arbeit da draußen.

0: Zeit. Ah, dieser Sound, mega mäßig. Schön, dass Sie da sind.
1: Hallo, du Einhörer. Ich gehe jetzt gleich ein volles großes Eis essen, Vanilleeis. Und danach gehe ich schwimmen und ich hoffe, dass es halt arbeitet.
0: Ja, wäre toll jetzt, aber Sie sind auch gefesselt gerade bei der Arbeit. Kein Entkommen. Ja, vielleicht schaffen Sie es ja, ein paar Minuten früher zu gehen heute. Und sonst halt ganz viel Sommerfeeling bei uns hier, wie immer. Wir tauchen unter gleich mit Run Republic. Sie lassen uns ein bisschen Liebe da mit Need Your Love. Nur kurz dranbleiben.
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0: rein spaziert, Südtirol. Schönen Nachmittag mit mir, Anna Schwimmbacher aus Südtirol 1. Und jetzt wird's laut. Es wird gerockt. Der Bosshaus mit den zwei Mädels, Mimi und Josie von The Voice Kids damals. Little Help. Ja, die beiden Jungs sagen dazu.
1: Das ist ein krasser Rocksong.
2: Mhm. Knallt. Geht voll nach vorne. Ja. Super Track.
1: Wenn man ihn gehört hat, denkt man, one more time.
0: Ja, sie sind Fan, wir sind Fan. So darf der Mittwoch gerne weitergehen mit genialen Hits, mit guter Laune, mit ganz viel Sonnenschein hier aus Südtirol 1. Gute Arbeit und schöne Ferien.

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1: Schönen Mittwoch aus der Südtirol 1 Service-Redaktion. Wir haben es 14:30. Ich bin Nadine Baris. Es stockt und staut wegen Überlastung. Los geht's auf der Brenner Autobahn Richtung Norden. Staukolonne bei der Mautstelle Starzing. Schleppend weiter geht's auch auf der Bustertaler Staatsstraße Richtung Bruneck bei Kienz und Richtung Brixen bei St. Lorenzen. Auf den restlichen Hauptverbindungen passt's.
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1: Bei dieser Hitze ist schon ein ordentlicher Regenwascher unterwegs. Zwischen dem Finchgau und Ultental. Stellenweise gibt es heute immer wieder ein paar Regentropfen, Gewitter nur selten. Zwischen 30 und 38 Grad gehen sich noch bei viel Sonne aus. Morgen wieder Sonnenschein und mehr Sommergewitter bei 29 bis 36 Grad. Jetzt hat in Ulten 31 Grad, in Welschnofen 30, in Deisten auch 30 und in Kasselwell 27 Grad. Ja, das ist der vorletzte Tag dieser langen Hitzewelle und Autofahren ist echt nicht ohne, vor allem wenn das Auto den ganzen Tag in der Sonne steht. Heute werden es ja bis zu 38 Grad noch. Nach 10 Minuten heizt sich der Innenraum schon auf 45 Grad auf, nach einer halben Stunde auf über 50 und nach einer Stunde auf über 60 Grad. Also vor dem Losfahren mal gut durchlüften.
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0: Guten Ellie Goulding aus Südtirol 1. Ich bin Anna Schwimmbacher und überlasse jetzt das Knöpfchen drücken Magdalena Dummel.
1: Schönen Nachmittag, hallo.
0: Heute bei dir Ariana Grande, Südtirol 1 Star seit eigentlich Tag 1. Und die ist zurzeit auch ziemlich Gesprächsthema, gell?
1: Ja, einmal, weil es ihr gesundheitlich nicht gut geht und ganz plötzlich verkündet hat, dass sie sich mal zurückziehen wird jetzt. Aber auch wegen ihres neuen Albums. Das ist auch erst rausgekommen, wenige Tage alt. Und sie selbst beschreibt es so schön, wie eine Blume, die sich langsam ihren Weg durch den Asphalt bahnt. So klingt's auch. Wir hören gemeinsam rein im Südtirol 1 Albumcheck. Und auch sonst einen Haufen gute Musik gibt's ab jetzt von mir.
0: Perfekt, einen schönen Mittwoch noch.
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1: Erste Schritte für mehr Sicherheit im Straßenverkehr in Bozen. Neue Regeln für mehr Hitzeschutz in Obstgenossenschaften. Und viel Sonnenschein und Hochsommertemperaturen haben wir heute wieder. Ich bin Gunde Bichler, schönen Mittwochnachmittag.
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1: Bozen muss sicherer werden für Fußgänger und Radfahrer. Das fordern jetzt viele nach dem Tod einer 67-Jährigen, die in der Freiheitsstraße von einem Auto erfasst worden ist. Verkehrsstadträtin Johanna Ramoser von der SVB ist bestürzt über den tödlichen Unfall und sagt, man wolle den Stadtteil Gries jetzt sicherer machen.
3: Wir werden alle Fußgängerübergänge zwischen Cadorna-Straße, Freiheitsstraße, Italienallee bis zur Romstraße werden wir noch zusätzlich sichern. Das machen wir also bereits im Herbst. Wir werden zusätzliche Blinkanlage installieren und auch die Markierung am Boden so gestalten, dass der Fußgänger noch sichtbar ist und dass es bei den Überqueren einer Straße dass mehr Sicherheit gegeben ist.
1: Die Opposition hatte in Gries zu Stoßzeiten ein Lkw-Fahrverbot und Tempo 30 gefordert. Die Mehrheit im Bozner Gemeinderat hat das aber abgelehnt. Arbeiten in den Hallen von Obstgenossenschaften kann bei großer Hitze sehr beschwerlich werden. Deshalb haben jetzt die Obstgenossenschaften und die Gewerkschaften Schritte für mehr Hitzeschutz vereinbart. Es soll zusätzliche Pausen geben, Ventilatoren, ausreichend Trinkwasser und Veränderungen bei den Arbeitsabläufen. Nach der Massenschlägerei am Dominikanerplatz in Bozen gestern Abend hat die Polizei jetzt einen 29-jährigen Mann aus Tunesien festgenommen und 7 weitere Personen angezeigt. Der Tunesier soll Urheber des Streits sein, sagt die Polizei. Er ist schon mehrfach vorbestraft und wegen Widerstands gegen Amtspersonen und Körperverletzung angeklagt. Er sitzt jetzt im Bozner Gefängnis. Bei den anderen, die in die Schlägerei verwickelt waren, handelt es sich um einen Italiener und 6 Ausländer. Einige davon halten sich illegal hier auf, sie werden abgeschoben. Nach dem Tod des kleinen Domenico in Neapel haben jetzt Krankenhaus und Familie einen gerichtlichen Vergleich geschlossen. Beide Seiten zeigen sich zufrieden damit und sagen, ein langwieriger und teurer Gerichtsprozess konnte vermieden werden. Der 2,5-jährige Bub ist nach einer missglückten Herztransplantation Mitte Februar gestorben. Das Spenderherz stammte aus Südtirol. Ein groß angelegter Online-Betrug mit Ferienwohnungen ist jetzt aufgeflogen an der Adria in Cesenatico. Rund 50 Familien hatten am Wochenende statt der gebuchten Ferienunterkunft an der angegebenen Adresse eine Versicherungsagentur vorgefunden. Die Kunden hatten schon Anzahlungen geleistet. Das Angebot war deutlich günstiger als vergleichbare Wohnungen in Cesenatico. Außerdem hat es keine Bewertungen gegeben. Und viel Sonnenschein haben wir zur Wochenmitte wieder. Dicke Quellwolken kommen dazu. Mehr zum Wetter hören Sie gleich.
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0: Die Regenwolken, die sich hin und wieder dazu mischen, die bringen auch ein bisschen Abkühlung. Nadine Baris.
13: Zwischen dem Finchgau und Ultental regnet es gerade zum Beispiel. Sonst ist es noch meist trocken, nur gebietsweise mischen heute Regentropfen mit und noch seltener Gewitter. Gerade hat es in Schärs 26 Grad, in Jenesien 30, in Lüsen 32 und in Fitsch St. Jakob 28 Grad. Zwischen 30 und 38 Grad sind heute noch drin. So sonnig machen wir dann auch morgen weiter. Da tauchen dann am Nachmittag mehr Hitzegewitter auf, bei heißen 29 bis 36 Grad.
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13: Auf unseren Straßen läuft's, auch auf der Brenner-Autobahn. Allen unterwegs eine sichere Fahrt.
0: Und jetzt einmal. Jawohl, wir springen rein in die nächste Runde Sommerhits hier.
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0: Ob volle Karacho, Arschbombe oder ganz elegant, im Kopfsprung wie eine Kerze. Diese Songs passen zu allem, für jeden ist was mit dabei. Olimers gibt's gleich nach Ray Garvey und Somber. Unser Hits-Dreier zum Start in den Nachmittag. Gut, dass Sie da sind.

0: Nachmittag und willkommen bei uns auf Südtirol 1. Der Klimawandel und seine Folgen spüren wir auch bei uns in Südtirol hier ganz klar und deutlich. Es wird immer wärmer. Nadine Paris.
1: Eine Studie der EURAG zeigt, Gletscher ziehen sich immer weiter zurück, Frosttage werden seltener und die Feuerwehren sind immer öfter wegen starker Unwetter im Einsatz. Starkregen und dauernder Permafrost zum Beispiel machen den Boden instabiler, Muren und Steinschläge werden dadurch wahrscheinlicher.
0: Und nicht nur Frosttage werden immer weniger, auch die Tropennächte nehmen zu.
1: Heuer gab es schon 22 Nächte über 20 Grad in Auer zum Beispiel, 18 waren es in Bozen. Und vor allem in den letzten 6 Jahren ist die Zahl solcher Tropennächte deutlich gestiegen, 2020 zum Beispiel waren es nur 3. Dazu wurde es in den letzten 40 Jahren im Schnitt um 2,2 Grad wärmer.
0: Ja, schauen wir mal, wie wir dann in Zukunft mit diesem neuen Klima klarkommen. 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

0: Gang in Südtirols beste Musikmix zur Arbeit an diesem Mittwochnachmittag.
1: Ich lasse jetzt meinen Traktor rum, fahre jetzt in der Wiese aus, ich habe hinten 15 leere Kisten oben und schaue, dass meine Klauber die wollte bald voll kriegen.
0: Ja, auch die fleißigen Klauber begleiten wir schon seit in der Früh.
2: Das war's.
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2: mit Daniel Winkler. Im Süden des Landes beginnt mit heute die Apfelernte. Wir zum Start im Brandzoll.
4: Weil wenn ihr ein bisschen länger warten darf, nachher nimmt die Festigkeit an und das ist noch sicher nicht ideal.
2: Eine Runde Frühquiz heute mit der Buschtrerin Petra aus Gais. Wer hat die berühmte Mona Lisa gemalt?
5: Leonardo da Vinci.
2: So, der Applaus ist für dich.
5: Oh.
2: Glückwunsch, Petra.
5: Dankeschön.
2: Der Tag der Unterwäsche wird heute offiziell gefeiert. Dominik. Jetzt komme ich wieder zu dir, gell? Die Hosen haben wir im Ander daheim sowieso nicht an, aber hast du für uns zumindest heute die Wetterunterhose an? Das ist die Frage.
6: Die sitzt heute sogar perfekt.
2: Sehr schön.
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0: Purple Disco Machine mit diesem schönen Nachmittagsschwung. So machen wir gleich auch weiter mit Rihanna nach den Südtirol 1 Veranstaltungshighlights für heute Abend.
1: Bei uns in Kaltern.
2: Dieser Film ist lustig und berührend gleichzeitig. Schäfer George liest seinen geliebten Schafen jeden Abend Krimis vor und nimmt an, dass diese kein Wort davon verstehen. Doch als ein mysteriöser Vorfall das friedliche Leben auf der Farm plötzlich verändert, wird den Schafen klar, sie müssen selbst Ermittlungen einleiten und einigen Dingen auf den Grund gehen. Der Film Glen Kill, ein Schafskrimi, läuft heute unter freiem Himmel um 21 Uhr beim Kino im Bahnhof Kaltern.
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2: Theaterabenteuer schlechthin. Phileas Fogg wettet, die Erde in rund 80 Tagen zu umrunden. Er begibt sich auf eine fantastische Reise rund um die Welt. Gemeinsam mit seinem französischen Diener Passepartout.
4: Liebe Zuhörer, wir würden uns wahnsinnig freuen, wenn Sie uns alle besuchen kommen. Machen Sie die Bude voll, es macht mehr Spaß zu spielen vor einem großen Publikum.
2: Unterwegs retten Sie die Prinzessin Aouda und werden gleichzeitig von Inspektor Fix verfolgt, der Fogg fälschlicherweise für einen Bankräuber hält und ihre Reise immer wieder zu sabotieren versucht. In 80 Tagen um die Welt, in Diesens, im Garten des Versorgungshauses um 20.30 Uhr.
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2: Die Altstadt flackert wieder in Sterzing. An den Mittwochabenden herrscht in den Gassen eine ganz besondere Atmosphäre. Genuss, Gelassenheit, Spaß mit Freunden und viel Musik. Die Laternenpartys sind immer was ganz Besonderes. Livebands, Musikkapellen und verschiedene Ensembles spielen an mehreren Standorten entlang der Fußgängerzone. Die Sterzinger Laternenparty heute ab 19 Uhr.
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11: Schönen Nachmittag, gleich 3:30 haben wir's.
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11: Überlastungskolonnen gibt's auf der Finchgauer Startstraße Nadine Baris.
12: Richtung Meran, einmal bei Charles und dann zwischen Naturums und Rabland. Sonst gibt's grünes Licht auch von der Brenner Autobahn.
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12: Die Sonne lässt sich von diesen Wolken nichts sagen. Sie strahlt weiter, auch wenn einzelne Regenwolken die Runde machen. Bei Sexton oder im Finchgau zum Beispiel. Blitz und Donner bleiben eher die Ausnahme. Bei Ihnen in Oberfintel messen wir gerade 34 Grad. In Wiesen 33, in Auer sind es fast 38. Und in Naturns hat es mit Regen ein bisschen abgekühlt auf 23 Grad. Morgen nochmal das gleiche Spiel mit mehr Hitzegewitter bei 29 bis 36 Grad.

0: Einen schönen Mittwochnachmittag mit Magdalena Rummel.
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0: Die Luft flirrt über den Asphalt in der Hitze. Wenn Sie gerade im Auto sitzen, die Fenster komplett offen haben, haben wir diesen heißen Fahrtwind im Gesicht. Ich würde vorschlagen, wir kühlen das Land jetzt gemeinsam runter mit einem Song, geschrieben im kalten Schottland der 80er Jahre von den Simple Minds. Alive and Kicking, hört man raus, dass der Song aus purer Euphorie entstanden ist. Die Band feierte damals ihren allergrößten Erfolg. Ja, eine gute Portion Energie, die wir ganz gut an diesem Nachmittag auch brauchen können. Gleich.
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4: 10 vor 4, die Nachrichten. Halbzeitbilanz des Landeshauptmanns. Finanzielle Entlastungen kommen. Kitzrettung auch heuer ein großer Erfolg. Und Sonne und Wolken teilen sich den Himmel. Ich bin Gunde Bichler. Guten Nachmittag.
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4: Es ist Halbzeit bei der Landesregierung und heute hat Landeshauptmann Arno Kompatscher Zwischenbilanz gezogen. Einer seiner Schwerpunkte in den vergangenen 2,5 Jahren war die Autonomiereform. Sie ist im Juni in Kraft getreten. In der zweiten Halbzeit sollen die Bürger in Südtirol finanziell besser unterstützt werden. Das kündigt der Landeshauptmann an. Viele kommen nämlich nicht mehr über die Runden und da müsse das Land helfen. Unter anderem werden Entlastungen bei der regionalen Einkommenssteuer IRPEF eingeführt, sagt Kompatscher.
6: Es wird auch so sein, dass wir den Weg der IRAP-Senkung für Unternehmer, die ihre Mitarbeiter, Mitarbeiterinnen besser bezahlen, auch konsequent weitergehen wollen. Und wir wollen auch in der Region die Unterstützung jener Personen, die sich um ihre Kinder, um pflegebedürftige Personen kümmern, noch deutlich erhöhen. Wir wollen also den Menschen jetzt in dieser schwierigen wirtschaftlichen Lage kräftig und arme greifen.
4: Arno Kompatscher ist seit 12 Jahren im Amt. Mit 2028 endet seine Zeit als Landeshauptmann endgültig. Fettablagerungen und Verstopfungen von Abwasserkanälen durch Fett verursachen den Gemeinden jedes Jahr hohe Kosten. In Kastelruth etwa sind es zusätzliche 45.000 Euro pro Jahr. Sie werden aus der Gemeindekasse gezahlt, also vom Steuerzahler. Um diese Kosten zu senken, hat die Gemeinde jetzt beschlossen, dass Gastbetriebe schon viel früher verpflichtet werden, Fettabscheider im Abwassersystem einzubauen. Und zwar schon ab 50 ausgegebene Essen pro Tag. Bisher waren es 200. Das begrüßt der Verbraucherschutzverein Robin und sagt, diese Regelung sollte auf ganz Südtirol ausgedehnt werden. Die Rettung von Rehkitzen ist für heuer abgeschlossen. Die Retter haben jetzt Bilanz gezogen. Über 1000 Freiwillige waren in den vergangenen Monaten im Einsatz. Sie haben rund 2600 Rehkitze vor dem Tod durch Mähmaschinen bewahren können. Das meldet der Jagdverband. Jäger, Jagdaufseher, Bauern und Freiwillige suchen jeweils in den frühen Morgenstunden die Wiesen nach den Tieren ab, unterstützt durch Drohnen aus der Luft. Die Tiere werden dann in Transportboxen in Sicherheit gebracht, bevor sie von Mähmaschinen überrollt werden. Arbeiten in den Hallen von Obstgenossenschaften kann bei großer Hitze sehr beschwerlich werden. Deshalb haben jetzt Obstgenossenschaften und Gewerkschaften Schritte für mehr Hitzeschutz vereinbart. Es soll zusätzliche Pausen geben, Ventilatoren, ausreichend Trinkwasser und Veränderungen bei den Arbeitsabläufen. Und auch heute gibt's viel Sonnenschein und Hochsommertemperaturen. Mehr zum Wetter hören Sie gleich.
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12: Teils wird ganz schön nass momentan, Nadine Baris.
13: Schon seit fast 2 Stunden hängt diese große Quellwolke zwischen dem Ulkental und Finchgau fest und bringt vor allem rund um Latschregen. Auch bei Sechsten sind gerade volle Wolken unterwegs, Gewitter sind heute nur selten dabei. Gerade hat es in Kurtinix 36 Grad, in Mühlwald 30, in St. Martin Thurn 29 und in Moos auch 29 Grad. Mit der Sonne machen wir auch morgen wieder weiter, bei mehr und teils auch stärkeren Regen- und Gewitterwolken und maximal 29 bis 36 Grad.
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13: Auf der Finchgauer Staatsstraße dauert es wegen Überlastung ein bisschen länger Richtung Meran zwischen Naturns und Trabland. Auf der Brenner Autobahn ist alles okay. Eine sichere Fahrt.
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12: Uns ist jeder Tipp recht zur Abkühlung. Was schlagen Sie uns so vor?
14: Die ist am liebsten eine kalte Wassermelone.
12: Naja, so frisch aus dem Kühlschrank. Super, wo kriegen wir jetzt Wassermelone her, gell? Wir übertönen den Glust einfach mit Musik von Miley Cyrus, Family of the Year und Holly Humberstone. 3 Hits nonstop. Ja, unsere Wassermelonen-Hits am Mittwochnachmittag.

0: Kulturell einsam Mittwoch Nachmittag. Sind unsere Straßen in den Städten für Fußgänger und Radfahrer zu unsicher? Eine Frage, die wir uns schon stellen, wenn wir an den erst kürzlich erneut tödlichen Unfall in unserer Landeshauptstadt denken. Wieder in der Zone Gries, ganz in der Nähe vom Mazziniplatz, wo es schon öfter zu tödlichen Unfällen gekommen ist. Bestürzt darüber zeigt sich auch Verkehrsstadträtin Johanna Ramoser von der SVB. Untätig sei man hier aber nicht, sagt sie.
1: Wir werden alle Fußgängerübergänge zwischen Cadorna-Straße, Freiheitsstraße, Dalienallee, dann bis zur Romstraße werden wir noch zusätzlich sichern. Das machen wir also bereits im Herbst. Wir werden zusätzliche Blinkanlage installieren und auch die Markierung am Boden so gestalten, dass der Fußgänger noch sichtbar ist und dass es bei den Überqueren einer Straße, dass mehr Sicherheit gegeben ist.
0: Die Fußgängerin ist schon der zweite Todesfall. Im April war in der Vittorio-Veneto-Straße eine Radfahrerin bei einem Unfall mit einem LKW ums Leben gekommen. Die Opposition hat in Gries zu Stoßzeiten ein LKW-Fahrverbot und ein Tempolimit 30 gefordert. Die Mehrheit im Bozner Gemeinderat hat das allerdings abgelehnt. Stehen diese Vorschläge jetzt nach dem Tod der Fußgängerin wieder im Raum?
1: Wir werden sicherlich alle Optionen noch mal gemeinsam mit der Stadtpolizei durchdiskutieren. Auf jeden Fall, wenn wir einen Straßenabschnitt schließen, dann werden andere Straßen noch mehr belastet. Und es geht auch darum, diese Verantwortung dann abzuwägen.
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0: ist gefährlich, bitte aufpassen derzeit in der Mebo-Ausfahrt-App an Nadine Baris.
1: Von Meran kommend, genau in der Kurve steht ein defektes Auto. Die Person selbst hat uns angerufen, auch die Polizei ist schon informiert und unterwegs. Die Stelle ist hier sehr unübersichtlich, besondere Vorsicht. Achtung, defektes Auto auf der Mebo-Ausfahrt-App an, von Meran kommend, genau in der Kurve.
0: Eine sichere Fahrt.

0: Südtirol 1, einen schönen Mittwochnachmittag mit uns. Heiß ist nicht gleich heiß. Hitze wird von uns allen unterschiedlich wahrgenommen. Und hier spielt nicht nur das Alter eine Rolle, sondern auch das Geschlecht. Frauen ertragen Hitze generell schlechter als Männer. Besonders stark spüren natürlich Menschen mit Vorerkrankungen die hohen Temperaturen, sagt Rosemarie Oberhammer, Fachärztin für Anästhesie und Intensivtherapie.
1: Es kann vermehrt zu Blutdruckschwankungen kommen, damit Gangunsicherheiten. Das, was wir generell oder verallgemeinend als Schwindel bezeichnen, also dieses Unwohlsein, die Unsicherheit durch den Schlafmangel, kann sich das Ganze noch zusätzlich verstärken, im Sinne, dass wir untertags einfach geschwächt sind.
0: Was wir oft nicht meinen, Hitze hat auch Auswirkungen auf die Medikamenteneinnahme. Es kann sich die Menge verändern, die wir brauchen. Gefahr, Überdosis.
1: Zum Beispiel Patienten, die Bluthochdruck senkende Medikamente einnehmen. Und auch Patienten, die zum Beispiel Schmerzmedikamente einnehmen in Pflasterform. Das heißt für den Patienten vermehrte Tagesmüdigkeit, Probleme mit der Atmung.
0: Sollten Sie sich unwohl fühlen, der behandelnde Arzt ist hier definitiv die richtige Adresse. Schauen Sie gut auf sich, kommen Sie gut durch diese Hitzewelle.
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0: Einen feinen Nachmittag mit Magdalena Dummel. Hallo ins ganze Land. Südtirol 1-Star Ariana Grande ist gerade in aller Munde. Einmal weniger erfreulich, weil es ihr gesundheitlich so schlecht geht, dass sie sich erstmal zurückziehen wird. Hat über die letzten 2 Jahre aber auch alles gemacht, was man so machen kann. War mit Wicked im Kino, hat eine Welttournee gespielt und ganz nebenbei auch noch ein neues Album aufgenommen. Das gibt's seit Freitag und wir hören jetzt gemeinsam rein.
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2: Sie hätte auch einfach weitermachen können nach dem riesigen Erfolg ihres letzten Albums. Tut sie aber nicht. Stattdessen wirkt das Neue persönlicher, ruhiger und an vielen Stellen überraschend mutig. Ariana selbst sagt, die Songs kämen aus einer Seite von ihr, die sie sich bisher nicht getraut hat zu zeigen. Weniger perfekt, weniger geschniegelt, dafür ehrlicher.

Sie setzt stärker auf Atmosphäre als auf große Pop-Momente. Vieles wirkt zurückgenommen, fast schwebend. Ihre Stimme steht dabei noch mehr im Mittelpunkt, ohne ständig zeigen zu müssen, was sie

Es ist ein spannendes Album von einer Künstlerin, die man bis jetzt noch nie wirklich durchschaut hat, die immer ein kleines Geheimnis mit sich trägt. Und dass wir das in diesen neuen Songs auch noch raushören, das macht es besonders interessant. Album Checkpoints 4,5 von 5. Martin Bergmann, Südtirol 1 Musikredaktion.

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1: Gleich 17:30.
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1: Der Nachmittag der defekten Autos anscheinend, das auf der Mebo ist weg. Jetzt steht das nächste auf der Brenner Startstraße. Nadine Baris.
3: Im Tunnel von St. Jakob steht das Auto Richtung Bozen. Es sind Straßenarbeiter da, die den Verkehr regeln, sagen uns Südtirol 1-Hörer. Es staut auch schon in beiden Fahrtrichtungen zurück. Richtung Bozen 1 Kilometer, Richtung Leifers 2 Kilometer. Defektes Auto auf der Brenner Startstraße im Tunnel von St. Jakob. Überlastet ist die Finchgauer Stadtstraße Richtung Meran zwischen Naturns und Rabland. Ebenso Überlastungskolonnen auf der Bussertaler Stadtstraße Richtung Bruneck zwischen Innichen und Doblach, zwischen Niederdorf und Welsberg und nochmal zwischen Ohlang und Bercha immer abschnittsweise. Und auch in Bozen sind einige Straßen schon gut gefüllt, vor allem von der Innsbrucker bis in die Eisack-Hufer Straße stuckt's. Auf der Brenner Autobahn, da läuft's.
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3: Es wird immer heißer, über 38 Grad hat es jetzt bei Ihnen in Auer, 34 sind es in St. Martin in Passaiach, 29 in Derenten und 27 Grad in Schlanders. Dazu zieht ein großer Regenplatscher gerade durchs Schnalztal, auch in den Sechsner Dolomiten regnet es stellenweise, die Sonne hält aber noch gut mit. Morgen nochmal alles von vorne, es gibt aber mehr Hitzegewitter, teils auch stärkere mit Nordwind. Zwischen 29 und 36 Grad erreichen wir.
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0: Südtirol 1 Live im Sommer mit Magdalena Dummel. Einen schönen Nachmittag. Ja, auch die letzten Tage im Sommer Schlussverkauf, bevor es auch in den Tourismusgemeinden losgeht. Diese Prozente von minus 40, minus 50, sogar minus 60% lachen uns aus den Schaufenstern an. Lassen Sie sich davon anlocken?
1: Wenn es so Geschäfte sind, was Sie gern haben, so haben wir schon. Aber so richtig schauen, dass so Rabatte sind, tue ich eigentlich nicht.
2: Nein, ich bin lieber es braucht einen Kaffee. Das ist nicht so mein Ding da.
1: Die war schon in Bozen und hat es auch schon Koravien gekauft eigentlich. Und ja, also wir kommen schon für, man kommt schon ein bisschen Versuchung.
0: Auf der alltäglichen Einkaufstour ziehen diese Angebote wie etwas gratis dazu oder ab 3 billiger dann schon eher. Da wandert dann auch mal mehr in die Einkaufstasche.
3: Ja, sicher. Meistens ein paar Gewänder, aber wir haben eigentlich bald servieren.
4: Bei Schminke, all meine Psychen, die müssen halt mit.
5: Es hängt gerade von der Qualität auch. Vor allem mit den Kindern beim Obst und das so. Dann nehme ich auch gerne mehr.
0: In solchen Situationen strikt nach Einkaufsliste zu shoppen ist dann schon nicht ganz so einfach. Oder wenn wir Hunger haben oder beim Einkaufen. Schönen Nachmittag.
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0: 1 um 10 vor 5.
1: Halbzeitbilanz des Landeshauptmanns. Zweisprachigkeit bleibt bestehen. Ab heuer hunderte Rehkitze vor Mähmaschinen gerettet. Und die Sonne hat wieder kräftig aufgewärmt. Ich bin Gunde Bichler. Guten Nachmittag.
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1: Am System der Zweisprachigkeit im öffentlichen Dienst in Südtirol wird nicht gerüttelt. Das betont Landeshauptmann Arno Kompatscher. Viele fordern nämlich Veränderungen, darunter das DIMK, nachdem bekannt geworden ist, dass hunderte Sprachzertifikate im öffentlichen Dienst gefälscht sein sollen. Es betrifft vor allem Stellen in der Sanität. Die Zweisprachigkeit bleibt bestehen, sagt Landeshauptmann Kompatscher. Das Land könne aber die Prüfungsmethoden ändern.
3: Wir können auch befristet anstellen und gleichzeitig Kurse noch zusätzlich veranstalten, damit die Leute besser lernen, um dann die Prüfung zu erlangen und tatsächlich unbefristet angestellt zu werden. All diese Dinge, die prüfen wir derzeit. Wir haben auch jetzt schon einen Maßnahmenkatalog oder Empfehlungen erarbeitet. Aber mit Sicherheit werden wir am Prinzip des Gebrauchs der Muttersprache gar nichts ändern. Im Gegenteil, wir wollen da noch besser werden.
1: Landeshauptmann Kompatscher hat heute seine Zwischenbilanz gezogen nach 2,5 Jahren der aktuellen Landesregierung. Sein größter Schwerpunkt in den vergangenen Jahren war die Autonomiereform. Sie ist im Juni in Kraft getreten. Die soziale Mitte der SVP ist ebenfalls für den Beibehalt der Zweisprachigkeitsprüfung und sagt, das sei ein wichtiger Schutz für die Sprachminderheit. 1700 Ermittlungsfälle seien kein Grund gegen die Pflicht zum Sprachnachweis. Gleichzeitig sei klar geworden, dass genauer hingeschaut werden muss beim Nachweis, sagt Gabi Morandell von der sozialen Mitte. Bei Sprachzertifikaten von außen brauche es klare Regeln. Die Rettung von Rehkitzen war auch heuer ein Erfolg. Jäger, Jagdaufseher, Bauern und Freiwillige haben rund 2600 Rehkitze vor dem Tod durch Mähmaschinen bewahren können. Es sind deutlich mehr als voriges Jahr. Das meldet der Jagdverband. Unterstützt werden die Retter durch Wärmedrohnen aus der Luft. Fettablagerungen und Verstopfungen in Abwasserkanälen durch Fett verursachen in den Gemeinden jedes Jahr hohe Kosten. In Kastelroth etwa sind es zusätzliche 45.000 Euro. Deshalb hat die Gemeinde jetzt beschlossen, dass Gastbetriebe ab 50 ausgegebene Essen pro Tag zum Einbau eines Fettabscheiders verpflichtet werden. Bisher waren es 200 Essen. Das begrüßt der Verbraucherschutzverein Robin und sagt, diese Regelung sollte auf ganz Südtirol ausgedehnt werden. Aktion Scharf der italienischen Polizei derzeit gegen Strandreservierer. Sie hat heute früh an einem freien Strand in Apulien viele Sonnenschirme und Liegestühle beschlagnahmt, die dort schon gestern Abend platziert worden sind, um sich den besten Strandplatz zu ergattern. Zwei Badegäste sind während der Polizeiaktion erschienen und wollten ihre Liegestühle wiederhaben. Sie sind gestraft worden mit jeweils 400 Euro. Plätze am Strand über Nacht reservieren ist in vielen Gegenden verboten. Dadurch soll sichergestellt werden, dass der Strand allen Besuchern frei zur Verfügung steht. Und mit Sonne und einzelnen Gewittern geht's durch den Nachmittag. Die Aussichten für morgen hören Sie gleich.
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0: Zwischen Regen und Sonnenschein, unsere Nadine Baris.
8: Sonnenwolken sind Hand in Hand unterwegs und diese Wolken lassen uns auch einzelne Regenplatscher da. Gerade zum Beispiel stellenweise in den Dolomiten wie rund um die 13. Dazu hat es in Sexton mehr als 10 Grad abgekühlt, auf 17 Grad, in Farn sind es 36, in Schöderns 28 und in Burgstall 31 Grad. Morgen legt die Sonne wieder vor und später gibt es diesmal mehr Nachmittags- und Abendgewitter bei stellenweise Wind und 29 bis 36 Grad.
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8: Als erstes zum defekten Auto auf der Brenner Staatsstraße im Tunnel von St. Jakob. Es wurde gerade abgeschleppt, sagt uns der Straßendienst. Die Straße ist jetzt also wieder frei. Auch der Rückstau löst sich nach und nach auf. Dann Stocks und Staus wegen Überlastung. Auf der Pustertaler Staatsstraße abschnittsweise schleppender Verkehr Richtung Bruneck. Einmal zwischen Innichen und Doblach, dann zwischen Niederdorf und Welsberg und nochmal zwischen dem Ohlanger Stausee und Bercha. Ebenso dauert es auf der Finchgauer Staatsstraße ein paar Minuten länger Richtung Meran zwischen Naturns und Rabland rund 2 Kilometer Kolonne. Und in unseren Städten füllen sich die üblichen Straßen im Feierabendverkehr, besonders in Bozen, Brixen und Bruneck. Auf der Brenner Autobahn, da läuft's. Und noch eine Info, die Landesstraße zwischen Labers und Hafling wird morgen und übermorgen nochmal gesperrt. Nach dem Murenabgang Ende Juni wird hier immer noch gearbeitet von 8.30 Uhr bis 12 Uhr und von 13 Uhr bis 18 Uhr werden sie über Mülten und Föhrern umgeleitet. Eine sichere Fahrt.
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0: Hey, einen schönen Nachmittag. 12 Kilometer über Wald- und Wiesenwege laufen, dabei 1100 Höhenmeter bewältigen, Trailrun im schönen Xiersertal mit einer strahlenden Siegerin aus Gröden, die wir gleich feiern, unsere Südtirolerin des Tages.

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1: Der Xierser Almenlauf, da geht es ordentlich zur Sache in St. Magdalena. Über tolle Almwege bis zur Urwaldalm, traumhaftes Panorama und zahlreiche Läufer, die alles geben und gegeben haben. Die Grönerin Sophia Demetz hat bei den Damen den Sieg geholt.
2: Hoi, grüß dich, hoi.
1: Hoila. Du, gratuliere, 12 Kilometer, 1100 Höhenmeter, ein bisschen weniger als 1,5 Stunden, das ist nicht ohne.
2: Ja, das ist nach allem eine schöne Belohnung, dass man eben sieht, man ist gerade in Forum und ja, ist auch wieder eine große Freude, wenn man auch gute Ziele erreicht.
1: Ja, jetzt ist das Xiersertal natürlich auch der Hammer, traumhafte Almwelt, die du da aber nicht wirklich genießen konntest, gell?
2: Ja, von der Kulisse kriegt man jetzt nicht so viel mit, leider. Erst dann im Ziel, wenn man sich die Berge umschaut, denkt man so, bin ich jetzt da gerade gelaufen, weil man eben so ins Laufen konzentriert ist und aufpassen muss, nicht zu stolpern.
1: Ja, Fokus nonstop. Jetzt bist du ja auch Mami, erst frisch geworden und du sagst, Laufen, das ist so deine Verschnaufpause, gell?
2: Für mich ist es wirklich eine große Auszeit. Also früher war es Auszeit von Schule, dann von der Arbeit und jetzt eben von der Kleinen. Mhm. Also man kann da wirklich die 1-2 Stunden für sich sein. Man kommt da wirklich von Laufen zurück, dass man ja einen Kopf komplett frei hat. Ja, man fühlt sich schon viel besser nach so einem Lauf.
1: Ja, für deinen Sieg beim Xierser Almlauf küren wir dich zu unserer Südtirolerin des Tages heute. Glückwunsch!
2: Dankeschön, vielen Dank.
1: Und Gratulation auch an Martin Grieser, der bei den Herren abgeräumt hat.
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0: Süd Tirol 1 Live mit Magdalena Dummel und einer Frau, die Großes mit uns vorhat. Lisa Lana sagt über ihren Song, die Leute sollen sich sexy fühlen, wenn sie ihn hören. Ja, verschwitzt von der Baustelle, die Haare zu Berge von der Kundschaft, geschlaucht von der Arbeit. Sagen Sie mir's gleich, wenn sie es schafft, ihre sexy Seite rauszukitzeln. Bin gespannt. I like it here. Lisa Lana, gleich in voller Länge.
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0: Hit für Hit geht's für die meisten so langsam in den Feierabend. Und dazu unsere Südtirolines Veranstaltungstipps.
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2: Dieser Film ist lustig und berührend gleichzeitig. Schäfer George liest seinen geliebten Schafen jeden Abend Krimis vor und nimmt an, dass diese kein Wort davon verstehen. Doch als ein mysteriöser Vorfall das friedliche Leben auf der Farm plötzlich verändert, wird den Schafen klar, sie müssen selbst Ermittlungen einleiten und einigen Dingen auf den Grund gehen. Der Film Glen Kill, ein Schafskrimi, läuft heute unter freiem Himmel um 21 Uhr beim Kino im Bahnhof Kaltern.
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2: Theaterabenteuer schlechthin. Phileas Fogg wettet, die Erde in rund 80 Tagen zu umrunden. Er begibt sich auf eine fantastische Reise rund um die Welt. Gemeinsam mit seinem französischen Diener Passepartout.
4: Liebe Zuhörer, wir würden uns wahnsinnig freuen, wenn Sie uns alle besuchen kommen. Machen Sie die Bude voll, es macht mehr Spaß zu spielen vor einem großen Publikum.
2: Unterwegs retten Sie die Prinzessin Aouda und werden gleichzeitig von Inspektor Fix verfolgt, der Fogg fälschlicherweise für einen Bankräuber hält und ihre Reise immer wieder zu sabotieren versucht. In 80 Tagen um die Welt, in Diesens, im Garten des Versorgungshauses um 20.30 Uhr.
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2: Die Altstadt flackert wieder in Sterzing. An den Mittwochabenden herrscht in den Gassen eine ganz besondere Atmosphäre. Genuss, Gelassenheit, Spaß mit Freunden und viel Musik. Die Laternenpartys sind immer was ganz Besonderes. Livebands, Musikkapellen und verschiedene Ensembles spielen an mehreren Standorten entlang der Fußgängerzone. Die Sterzinger Laternenparty heute ab 19 Uhr.
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1: Welcome to the paradise.
2: Man muss dazu sagen, fehlt eigentlich nur bei uns noch die Playa, oder? Von den Temperaturen her hätten wir schon Urlaubsstimmung und Feeling. Es ist 5:30.
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2: Noch immer einiges los bei Nadine Paris.
4: Wir starten auf der Bustertaler Staatsstraße Richtung Bruneckstock zwischen St. Sigmund und Kienz. Sowie von Innichen kommend zwischen Welsberg und Berchau abschnittsweise und weiter Richtung Brixen bei St. Lorenzen. Auf der Finchgauer Staatsstraße Stop and Go Richtung Meran zwischen Blaus und Rabland. Ebenso staut es auf den üblichen Straßen im Feierabendverkehr, hauptsächlich in unseren Städten Bozen, Meran, Brixen und Bruneck. Auf der Brennerautobahn kommen Sie gut weiter. Und noch eine Info, gesperrt wird morgen und übermorgen die Landesstraße nach Hafling. Nach dem Murenabgang Ende Juni wird hier immer noch gearbeitet. Die Sperre geht von 8.30 Uhr bis 12 Uhr und von 13 bis 18 Uhr. In dieser Zeit werden Sie über Mülten und Föhrern umgeleitet. Da dauert es gut eine Dreiviertelstunde länger.
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4: Der heißeste Tag der Woche ist mit heute geschafft und mit morgen dann vorerst auch diese vierte Hitzewelle. Morgen geben die Temperaturen mit der Sonne nochmal ordentlich Gas bei maximal 29 bis 36 Grad. Dazu teils wieder stärkere Hitzegewitter und etwas Nordföhn. Heute bleiben Gewitter eher selten, teilweise wird es bei Sonnenschein aber immer wieder nass. Dazu messen wir jetzt in Eppan 36 Grad, in Pfalz 28, in Plattenpasseier 27 und in St. Pankratz 30 Grad.

0: Bis auf den allerletzten Klimperer genossen Mark Cohn in Südtirol 1 live mit Magdalena Dummel. Zur gurkigsten Zeit des Jahres. Ich spreche jetzt nicht von den Salatgurken im Garten, die wir nicht mehr wegessen, sondern vom Sommerloch der Politiker. Unser Ernst Brenner bezeichnet das auch als Umgegurke. Ja, immer mit dem Finger auf die anderen zeigen und selbst nicht besser sein, gell? In der Südtirol 1 Comedy. Gleich.
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5: Mit Südtirol 1 sofort informiert, wenn es gefährlich wird auf unseren Straßen. Vorsicht, Eisenteil auf der Sarntaler Staatsstraße. Nadine Paris.
6: Tal einwärts in Sarntein, kurz vor der Ampel Richtung Schloss Rheineck, ragt ein Eisenteil auf die Straße rein, melden Südtirol 1 Hörer. Fahren Sie hier besonders vorsichtig, den Straßendienst informieren wir. Vorsicht, Eisenteil auf der Sarntaler Staatsstraße, taleinwärts in Sarntein, kurz vor der Ampel Richtung Schloss Rheineck. Eine sichere Fahrt.
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8: Ja, grüß dich, da ist wieder der Ernst Brenner. 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
8: Weil jetzt in August ist wie allem saure Gurkenzeit. Das heißt, es ist nichts los und schon gar nicht politisch. Das heißt, wir Politiker tun nichts. Also so wie prinzipiell eigentlich das ganze Jahr über, aber im August sind wir sogar zu faul, drüber zu reden. Also gibt's von meiner Seite, um die Stimmung ein wenig aufzulockern, einen politischen Witz und der geht so. Ein Mann kommt in eine Bar und sagt, pass auf, Leitl, ich erzähle jetzt den größten politischen Witz der Welt. Also, der Donald Trump, der Netanyahu, der Putin und der Khomeini treffen sich bei der UNO-Vollversammlung. Sagt der Wirt, ja, und wie geht's weiter? Sagt der Mann, ja gar nicht, weil das die vier Typen in der Politik sein, ist echt wohl der größte Witz. Also, für einen Landeshauptmann, der allmal schlechter lacht, weil er es nicht schneller kapiert hat, Ernst Brenner will und damit Südtirol zerst.
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2: Tödliche Unfälle, Umdenken bei Stadtplanung gefordert. Umstellung auf neues System, holpriger Start im Sanitätsbetrieb. Und Sonne und dicke Wolken haben wir. Ich bin Gunde Bichler, guten Abend.
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2: Mehr Sicherheit auf den Straßen fordern viele nach dem Tod einer Fußgängerin in Bozen, nachdem sie bei einem Unfall in der Freiheitsstraße schwer verletzt worden ist. Unfälle mit Fußgängern und Radfahrern gebe es in vielen Städten, sagte Aktivist Moritz Holzinger. Und die Städte hier bei uns würden vor allem für Autos gebaut.
4: Um das zu lösen, müssen wir langfristig Stadtdesign so gestalten, dass mehr Leute mit Radl fahren und zu Fuß gehen. Und die Leute, die uns dann mit dem Auto fahren müssen oder wollen, gemütlich und da ohne Stau durch die Stadt kommen, weil es weniger Autos gibt und somit auch weniger Unfälle.
2: Diese Ideen seien nicht gegen das Auto gerichtet. Es sei vielmehr bewiesen, dass sichere Straßen Leben retten, sagt Holzinger. Die Krankenhäuser in Südtirol bekommen ein neues einheitliches Informationssystem. Es soll eine einheitliche digitale Plattform geben. Bozen und Meran haben es schon, derzeit ist Brixen an der Reihe. Mit der Umstellung gibt es allerdings einige Probleme, das räumt der Sanitätsbetrieb ein. Es muss noch nutzerfreundlicher werden, allerdings führe kein Weg am System vorbei. Viele Ärzte beklagen nämlich, dass das neue System zusätzliche Belastungen bringe und immer weniger Zeit für die Patienten bleibe. Durch die Umstellung auf das neue System würden beim Sanitätsbetrieb tausende Euro entgehen. Das sagt das Team K nach einer Antwort von Landesrat Messner auf eine Anfrage. Das Krankenhaus Brixen etwa verschicke seit einem halben Jahr keine Rechnungen mehr für ambulante Leistungen. Monat für Monat würden dem Sanitätsbetrieb dadurch 200.000 Euro entgehen, rechnet der Landtagsabgeordnete Franz Plohner vor. Ähnliches dürfte sich im Krankenhaus Bruneck wiederholen, weil auch dort zurzeit umgestellt wird. Nach dem tödlichen Lawinenunglück in Pakistan hat ein Suchtrupp heute die Leiche des bekannten Bergsteigers Nirmal Puja geborgen und dreier seiner Bergkameraden. Drei weitere Kletterer werden immer noch vermisst. Der 43-jährige Puja und 9 weitere Bergsteiger sind in der vergangenen Woche auf dem Weg zum Gipfel des 8000ers Broad Peak von einer Lawine mitgerissen worden. Puja hat vor 6 Jahren weltweit Schlagzeilen gemacht. Er hat alle 14 Achttausender der Erde innerhalb von 6 Monaten und 6 Tagen bestiegen und er ist auch durch eine Netflix-Doku bekannt. Zum Fußball beim FC Südtirol gibt es einen weiteren Wechsel. Raphael Odogwu verlässt den FCS und wechselt zu Treviso nach 200 Spielen und 35 Toren. Die beiden Vereine haben sich jetzt auf den Transfer des 35-Jährigen geeinigt. Odogwu spielte 5 Jahre beim FCS und hat den Aufstieg in die Serie B mitgestaltet. Und mit Sonne und Wolken geht's in den Feierabend. Gleich hören Sie die weiteren Aussichten.
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1: Ein ordentliches Drunter und Drüber mittlerweile, Nadine Baris.
10: Zwischen Sonne, Wolken und Regentropfen geht's hin und her. Dazu wird es gerade rund ums Hochbustertal nass. Dazu messen wir jetzt in St. Valentin auf der Heide 24 Grad, in St. Peter-Vilnius 30 und in Gargazon 33 Grad. Morgen starten wir wieder mit volle Kanne Sonne. Am Nachmittag ziehen Gewitter rein, teilweise auch kräftige bei maximal 29 bis 36 Grad.
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10: Vorsicht, Eisenteil auf der Sarntaler Stadtstraße, taleinwärts in Sarntein. Kurz vor der Ampel Richtung Schloss Rhein-Neck ragt ein Eisenteil auf die Straße rein. Fahren Sie hier besonders vorsichtig, den Straßendienst haben wir informiert. Dann sind einige Straßen überlastet, die Bustertaler Stadtstraße. Richtung Bruneck stockt zwischen St. Siegmund und Kienz, sowie von Innichen kommend zwischen Welsberg und Bercha abschnittsweise und weiter Richtung Brixen bei St. Lorenzen und bei Kienz. Auf der Finchgauer Stadtstraße Stop and Go Richtung Meran zwischen Blaus und Rabland. Ebenso staut es auf den üblichen Straßen im Feierabendverkehr, hauptsächlich in unseren Städten Bozen, Meran, Brixen und Bruneck. Auf der Brenner Autobahn kommen Sie gut weiter.
1: Aber noch ein paar Infos haben wir für Sie.
10: Heute Abend gibt es wegen ein paar Veranstaltungen Sperren auf der Gröner Stadtstraße in Wolkenstein von 20.30 Uhr bis 22.30 Uhr und in Welschnofen von 20 bis 23 Uhr. Und gesperrt wird morgen und übermorgen die Landesstraße nach Hafling. Nach dem Murenabgang Ende Juni wird hier immer noch gearbeitet. Von 8.30 Uhr bis 12 Uhr und von 13 bis 18 Uhr werden sie über Mölten und Föhrern umgeleitet. Alles zum Nachlesen gibt es nochmal auf Südtirol 1 IT. Eine sichere Fahrt.
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1: Wie schwierig ist es bitte schön am Abend einen Film oder eine Serie zu finden? Ja, der eine mag Krimi, der andere Drama, wieder der andere Comedy. Deswegen packen wir das alles zusammen in eine einzige Serie. So hat jeder was davon. Gleich unser Streaming-Tipp der Woche.

0: Einen schönen Feierabend mit Südtirol 1. Hallo, willkommen bei uns. Kriminalfälle in den Händen eines, sagen wir mal, nicht ganz so geschickten Privatdetektivs. Das kann ja nur eine gute Serie abgeben. Unser Tipp, RJ Decker. Lukas Augsteller.
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3: Er ist gut in dem, was er macht. Zumindest manchmal.
4: Ma'am, hi, mein Name ist RJ Decker. Ich bin Privatdetektiv. Ich würde Ihnen gerne ein paar Fragen zu den Vorfällen von gestern stellen.
5: Der verfluchte RJ Decker, wie er lebt und lebt.
6: Detective Abreu, hallo, wie geht's?
7: Wie läuft's denn so im Trailerpark? Neue Freunde gefunden?
3: Ja, und da hören wir es auch schon raus. Er ist weder sehr beliebt bei der Polizei, noch ist er sonderlich reich mit dem, was er tut. Aber es wird immer ernster.
8: Das ist kein normaler Mordfall, das ist viel mehr.
9: Ich denke, das war ein Auftragsmord, aber wieso?
10: Umdrehen, zeigen Sie Ihre Hände, ich muss Sie festnehmen.
9: Im Ernst jetzt?
3: Tja, und neben so einigen lustigen und tollpatschigen Momenten hat er das Herz dann doch am rechten Fleck.
7: Wenn du den Job unbedingt weitermachen willst, wirst du schreckliche Dinge sehen.
9: Wenn ich weitermache, passieren einige dieser Dinge vielleicht nicht.
3: Die Serie RJ Decker auf Disney+. Cool für alle, die gerne Action und Comedy zusammen sehen.

0: zu Three Doors Down läuten wir so langsam den Feierabend ein. Auch Kaffeemaschine putzen gehört dazu beispielsweise, damit sie morgen zum Start in den Tag auch wieder fit ist.
1: Das war's.
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3: Im Süden des Landes beginnt mit heute die Apfelernte. Wir zum Start im Brandzoll.
4: Weil wenn ihr ein bisschen länger warten darf, nachher nimmt die Festigkeit an und das ist noch sicher nicht ideal.
3: Eine Runde Frühquiz heute mit der Buschtrerin Petra aus Gais. Wer hat die berühmte Mona Lisa gemalt?
5: Leonardo da Vinci.
3: So, der Applaus ist für dich.
5: Oh.
3: Glückwunsch, Petra.
5: Dankeschön.
3: Der Tag der Unterwäsche wird heute offiziell gefeiert. Dominik. Jetzt komme ich wieder zu dir, gell? Die Hosen haben wir im Ander daheim sowieso nicht an, aber hast du für uns zumindest heute die Wetterunterhose an? Das ist die Frage.
6: Die sitzt heute sogar perfekt.
3: Sehr schön.
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Ja, viele gerade beim Kochen und da haben wir mit Alok was gemeinsam. Auch er hat so ein bisschen gebuncht. Diesen Klassiker hier als Base genommen. Enjoy the Silence. Einmal durch seine persönliche Küche geschickt, ein bisschen gewürzt, seinen eigenen Touch reingebracht. Et voilà, rausgekommen ist er hier.

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1: Um gleich 6:30 braucht's noch teilweise Geduld auf unseren Straßen. Dazu ein defektes Auto auf der Mebo-Ausfahrt-App an Nadine Baris.
2: Von Bozen kommend steht es direkt in der Kurve, melden uns Südtirol 1-Hörer. Es sind noch keine Einsatzkräfte vor Ort und es geht nur sehr schwer daran vorbei. Fahren Sie hier besonders vorsichtig. Vorsicht, defektes Auto auf der Mebo-Ausfahrt-App an, von Bozen kommend, direkt in der Kurve. Und ein Unfall ist in Eppan passiert, auf der Weinstraße bei der Kreuzung Richtung Mendelpass. Die Einsatzkräfte sind da, einspurig geht es ersten Infos nach daran vorbei. Es staut auch schon zurück. Vorsicht, ein Unfall in Eppan auf der Weinstraße bei der Kreuzung Richtung Mendelpass. Kolonnenverkehr gibt es auf der Bustertaler Stadtstraße wegen Überlastung Richtung Bruneck zwischen Ohlang und Bercha und Richtung Innichen bei Bruneck Ost. Auf der Brennerautobahn, da passt's. Und noch ein paar Infos für Sie. Heute Abend gibt's wegen ein paar Veranstaltungen Sperren. Auf der Grüner Stadtstraße in Wolkenstein von 20.30 Uhr bis 22.30 Uhr und in Welschnofen von 20 bis 23 Uhr. Und gesperrt wird morgen und übermorgen die Landesstraße nach Haflingen. Nach dem Uhrenabgang Ende Juni wird hier immer noch gearbeitet. Von 8.30 Uhr bis 12 Uhr und von 13 bis 18 Uhr werden sie über Mülten und Föhrern umgeleitet.
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2: Diese Sonne-Quellwolken-Kombi hat auch ein paar Regentropfen im Gepäck. Am Karer Pass gerade zum Beispiel. Blitz und Donner sind nur ab und zu mal dabei. Morgen werden die Gewitter dann häufiger, teilweise sind auch stärkere unterwegs bei maximal 29 bis 36 Grad. Gerade hat es in Franzensfeste 33 Grad, in Radein sind 26, in Sulden 23 und in St. Veit in Prax 24 Grad.
1: Einen schönen Abend.
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1: Lassen wir es so langsam Abend werden. Ich bin Magdalena Dummel, finde schön, dass Sie da sind. Wird Zeit, den Alltag komplett hinter uns zu lassen.
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1: Passend dazu ein Song, der, sorry für den Ausdruck, den musikalischen Mittelfinger zeigt. Fleetwood Mac. You can go your own way. Go your own way. Ja, der Song klingt nach purem Sommer und guter Laune, ist aber eigentlich Beziehungsdrama vom Allerfeinsten. Gitarrist Lindsey Buckingham schrieb ihn direkt nach der schmerzhaften Trennung von der Bandkollegin Stevie Nicks. Er musste den Song im Studio jeden Tag vor ihr singen und sie musste die Backing-Vocals dazu beisteuern. Auch der Horror, oder? Mit der Ex. Den gibt's gleich in voller Länge. Bleiben Sie.
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0: Die große Lady Gaga auf Südtirol 1. Es ist jetzt 10:50 Uhr. Die Nachrichten.
1: Bahnverkehr, Bemühungen für mehr Verlässlichkeit. Hackeralarm, KI verschickt Phishing-Mails. Und Wolken und letzte Sonnenstrahlen haben wir. Ich bin Gunde Bichler. Guten Abend.
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1: Bei der Bahn in Südtirol läuft es zurzeit nicht rund. Sowohl auf der Brennerstrecke als auch im Bustertal fallen zurzeit immer wieder Züge aus oder sind verspätet. Das habe mehrere Gründe, sagt Mobilitätslandesrat Daniel Alfreider. Gleichzeitig entschuldigt er sich bei den Fahrgästen. So wirken die Arbeiten und Sperren auf der Brennerstrecke vom Juli noch nach. Außerdem mache sich die Hitze auf den Schienen bemerkbar und die Auslastung während der Ferienzeit sei höher und beim Personal gäbe es Engpässe wegen Urlaub. Trotzdem würden sich Bahnbetreiber SAT und Trenitalia, aber auch der Schienennetzbetreiber bemühen, den Bahnverkehr wieder zu stabilisieren. Die Krankenhäuser in Südtirol bekommen ein neues Informationssystem. Es soll eine einheitliche digitale Plattform geben. Bozen und Meran haben sie schon, derzeit ist Brixen an der Reihe. Mit der Umstellung gibt es allerdings einige Probleme, räumt der Sanitätsbetrieb ein. Das System muss noch nutzerfreundlicher werden, allerdings führe kein Weg daran vorbei. Viele Ärzte beklagen nämlich, dass das neue System zusätzliche Belastungen bringe und immer weniger Zeit für die Patienten bleibe. Und durch die Umstellung auf das neue System würden dem Sanitätsbetrieb tausende Euro entgehen, das sagt das Team K. Das Krankenhaus Brixen etwa verschicke seit einem halben Jahr keine Rechnungen mehr für ambulante Leistungen. Monat für Monat würden dem Sanitätsbetrieb dadurch 200.000 Euro fehlen. Wieder ist ein Test mit künstlicher Intelligenz aus dem Ruder gelaufen. Diesmal hat ein KI-Modell der Entwicklerfirma Anthropic versucht, eine Schwachstelle in frei zugängliche Software einzuschleusen. Die Forscher sagen, dafür wollte die KI sogar einen Menschen manipulieren. Philipp Detlefs berichtet aus London.
3: Die Forscher waren verblüfft, denn das KI-Modell nutzte seinen Zugang zum Internet nicht nur für Programmierhilfen, sondern legte eigenständig gefälschte Identitäten an und verschickte Phishing-Mails, um die Softwarebetreuer auszutricksen. Als der manipulierte Programmcode entdeckt wurde, gab die künstliche Intelligenz einen Fehler zu. Anschließend versuchte sie allerdings, die Sicherheitslücke in angeblichen Korrekturen noch einmal einzubauen. Damit sich so etwas nicht wiederholt, wollen die Wissenschaftler solche Tests in Zukunft in Echtzeit überwachen.
1: Nach dem Massenandrang von Migranten auf die spanische Exklave Ceuta in Marokko bleibt die Lage angespannt, vor allem für die Kinder, die dort in der vergangenen Woche angekommen sind. Im Aufnahmezentrum für Minderjährige ist Platz für 100 Kinder, derzeit seien es aber über 1000, das sagt die Polizei. Jetzt hat Ceuta Spanien um Hilfe gebeten. Und morgen wird es sonnig und schwül. Gleich hören Sie mehr dazu.
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0: Einer der drei heißesten Tage des kompletten Sommers war das heute. Nadine Baris.
9: 38,9 Grad wurden heute zum zweiten Mal in Auerbach und einmal schon in Bozen gemessen. Und heiß machen wir auch jetzt am Abend weiter. 35 Grad hat es noch in Saluren, 26 in Glurens, 25 in Bercha und 31 Grad in Freienfeld. Dazu gibt es Sommersonne und stellenweise regnet es. Morgen ändert sich zwar nicht großartig was, es tauchen aber einige Hitzegewitter mehr auf, stellenweise auch heftige bei 29 bis 36 Grad.
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9: Wir schauen zum Unfall in Eppan auf der Weinstraße. Höhe Maximode Center sind zwei Autos zusammengeprallt. Eines davon wurde schon abgeschleppt, sagen uns die Carabinieri. Für das andere wurde der Abschlepper auch schon bestellt. Carabinieri, Polizei und Weißes Kreuz sind da. Es geht recht gut an der Unfallstelle vorbei, melden uns Südtirol 1 Hörer. Sonst kommen sie gut voran, auch auf der Brennerautobahn. Und heute Abend gibt es wegen ein paar Veranstaltungen noch Sperren auf der Grüner Stadtstraße in Wolkenstein von 20.30 Uhr bis 22.30 Uhr und in Welschnofen von 20 bis 23 Uhr. Und gesperrt wird morgen und übermorgen die Landesstraße nach Hafling. Nach dem Murenabgang Ende Juni wird hier immer noch gearbeitet. Von 8.30 Uhr bis 12 Uhr und von 13 bis 18 Uhr werden sie über Mölten und Föhrern umgeleitet. Alles zum Nachlesen gibt es nochmal auf südtirol1.at. Eine sichere Fahrt.
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0: Manchmal braucht ein Feierabend etwas ganz Neues, um so richtig abzuschalten. Einfach auch mal was wir noch nie gemacht haben, wie Skaten beispielsweise. Einen neuen Treffpunkt dafür gibt's im Bustertal. Und da

0: No.
1: Südtirol 1 im Sommer, einen schönen Mittwochabend. Einer der größten Skateparks Italiens. Den finden wir bei uns in Südtirol in Bruneck. Und vor allem jetzt im Sommer gibt es viele Angebote. Zwischen Camps und Kursen ist für jeden etwas dabei. Skatelehrer Martin Summerer, die Nachfrage ist groß, die Gruppe bunt gemischt.
2: Die Ältesten sind Mitte, Ende 50, was noch skaten, und die Jüngsten sind 5 Jahre, was hat langsam lernen, auf dem Skateboard zu stehen, weil vor 5 ist das halt ein bisschen schwierig. Wir haben viel, viel mehr Gitschen mit Buben, was früher zum Beispiel nicht war, nicht was interessiert sein. Nein, die Anfrage ist groß.
1: Herr Martin ist selbst leidenschaftlicher Skater. Einen Raum zu schaffen, wo Kinder und Jugendliche sich wohlfühlen und einfach Spaß haben, ist ihm wichtig.
2: Entstanden ist damals mit meinem Papa, als SSV-Präsident war und mir eigentlich den Ruck gegeben hat, schau, Dietepass, mach Kinderarbeit. Und danach hat mir das einen Anstoß gegeben, das Munkepom Skatekurse zu machen, Ausbildungen für Skatelehrer zu machen. Und mittlerweile haben wir so 300-400 Kinder, sind alle voll begeistert und es läuft.
1: Ja, neben dem Sport geht es vor allem um die Community. Und für ihn ist klar, sind die Skater glücklich, dann ist er es auch.
2: Das schönste und größte Dankeschön ist eigentlich einfach kleine Kinder zuzuschauen, wie sie Freude haben, in die Erwachsenen zuzuschauen, wie jeder mit einem Lachen vor Ort, jeder glücklich ist.
1: Und wir alle haben die Chance, auch unser Skate-Glück mal herauszufordern, uns auszutesten oder auch auszubauen, das Ganze täglich von 9 bis 17 Uhr.
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4: Nico Santos, why don't you stay?

0: schönen Abend mit Südtirol 1. Der Klimawandel und seine Folgen spüren auch wir hier in Südtirol bestens. Es wird immer wärmer. Nadine Baris.
1: Eine Studie der EURAG zeigt, Gletscher ziehen sich immer weiter zurück, Frosttage werden seltener und die Feuerwehren sind immer öfter wegen starker Unwetter im Einsatz. Starkregen und dauernder Permafrost zum Beispiel machen den Boden instabiler, Muren und Steinschläge werden dadurch wahrscheinlicher.
0: Und nicht nur Frosttage werden immer weniger, auch die Tropennächte nehmen zu.
1: Heuer gab es schon 22 Nächte über 20 Grad in Auer zum Beispiel, 18 waren es in Bozen. Und vor allem in den letzten 6 Jahren ist die Zahl solcher Tropennächte deutlich gestiegen, 2020 zum Beispiel waren es nur 3. Dazu wurde es in den letzten 40 Jahren im Schnitt um 2,2 Grad wärmer.
0: Na, schauen wir, wie wir in Zukunft mit diesem neuen Klima klarkommen. 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

0: Die halbe Woche ist geschafft. Einen schönen Mittwochabend mit uns. Nur beim Drandenken brennen die Muskeln. 12 Kilometer über Wald- und Wiesenwege laufen, dabei 1100 Höhenmeter bewältigen. Der Xierser Almenlauf in St. Magdalena. Mit einer strahlenden Siegerin aus Gröden, Sophia Demetz. In ein bisschen weniger als 1,5 Stunden hat sie es gemeistert.
1: Ja, das ist nach allem eine schöne Belohnung, dass man im Sieg, man ist gerade in Form und ja, ist auch wieder eine große Freude, wenn man auch gute Ziele erreicht.
0: Gratulation natürlich auch an Martin Grierser, der bei den Herren abgeräumt hat. Das ganze Interview mit unserer Südtirolerin des Tages zum Nachhören auf südtirol1.at.
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1: Wir wünschen einen schönen Abend mit Blick auf morgen. Da geht dieses typische Sommerwetter weiter. Nadine Baris.
2: Wir starten wieder richtig sonnig rein. Regenspitze und Gewitter sind dann ab dem Nachmittag wieder dabei. Teilweise drehen diese Gewitter auch ordentlich auf. Zwischen 29 und 36 Grad gehen sich aus. Auch in Richtung Wochenende ändert sich dann so gut wie nichts.

0: Mittwochabend mit Magdalena Dummel. Hallo.
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0: Abnehmender Mond im Stier. Energie gut einteilen heißt es jetzt. Greta Gruber mit den Mondtipps.
2: Jetzt ist der perfekte Moment, neue Freundschaften zu knüpfen oder alte Bekannte wieder zu kontaktieren. Harmonie in Beruf und zu Hause auch aktuell besonders groß schreiben, da Streit und Konflikte mehr Kraft kosten, als sie uns weiterbringen. Im Stiermond gehen jegliche Hausarbeiten gut von Hand, von einem allgemeinen Hausputz über Schimmelbekämpfung bis zu kleineren Malerarbeiten. Uns selbst verwöhnen wir mit entspannenden Massagen, die im Schulter- und Halsbereich besonders wohltuend wirken. Masken und Peelings sind dazu perfekt für die Tiefenreinigung unserer Haut.
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musikalisch wie menschlich waren die zwei einfach ein echtes Traumpaar. Shawn Mendes und Camila Cabello. Und sie sind meine Rausschmeißer für heute. Das war Südtirol 1 Live mit Magdalena Dummel. Wünsche Ihnen noch einen schönen Mittwochabend mit Südtirols bester Musikmix. Sage bis morgen.

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1: Martin Garrix und Ed Sheeran. 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
1: The Bowser.
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